Das BBC Concert Orchestra unter Rebecca Miller mit einer sinfonischen Dichtung der englischen Komponistin Dorothy Howell, The Rock. Über den berühmten 426 Meter hohen Kalksteinfelsen von Gibraltar am Eingang zum Mittelmeer. Berühmt für seine Höhlen, Tunnel und Berberaffen. Sie hören das ARD-Nachtkonzert, 14:45, Zeit für Gabriel Fauré. Sein viersätziges Klavierquartett Nummer 1 C-Moll entsteht in einer bewegten Lebensphase. Während der junge Komponist in Paris schon erfolgreich ist, zerbricht seine Verlobung. Doch statt eines düsteren Seelendramas entsteht Musik voller Eleganz und Energie. Hier ist das Aperto Piano Quintett.

Das Aperto Piano Quartett mit einem der frühen großen Kammermusikwerke von Gabriel Fauré, dem Klavierquartett Nummer 1 C-Moll Opus 15. Und bei der Uraufführung 1880 spielte Fauré selbst den Klavierpart, das Publikum war begeistert. Und jetzt ein Werk des niederländischen Komponisten und Dirigenten Jan van Gilze, der gegen die deutsche Besatzung kämpfte. 1940 schrieb er für ein Opernprojekt das Stück Trauermusik beim Tode Till Eulenspiegels als Erinnerung an den unbequemen Volkshelden und Freiheitsgeist. Musik als Gedenken an Widerstand und unterdrückte Freiheit. Es spielt das Netherlands Symphony Orchestra unter David Porcelain.

Das Netherlands Symphony Orchestra unter David Porcelein spielte Trauermusik beim Tode Eulenspiegels für Orchester von Jan van Gilze. Sie hören das ARD-Nachtkonzert, das Ihnen BR Klassik, die Klassikwelle des Bayerischen Rundfunks, präsentiert. Es ist 2:30. Zeit für Vokalmusik aus dem 16. Jahrhundert, genauer gesagt von Francisco Guerrero, einem der größten spanischen Renaissance-Komponisten. Zu hören ist seine Missa de la Battaglia Escutes, eine von zahlreichen Messvertonungen der populären Schlachtenchanson La Guerre von Clément Jeannequin. Militärische Signale und Marschrhythmen werden zu Kyrie, Gloria, Credo, Sanctus, Benedictus und Agnus Dei. Hier ist der Chor The Sixteen unter Harry Christophers.

Meisterhafte Polyphonie, das war der Chor The Sixteen unter Harry Christophers mit Musik von Francisco Guerrero aus Sevilla mit seiner Missa de la Battaglia Escutes. Und jetzt werden wir heiter symphonisch. Camille Saint-Saëns schrieb seine erste Sinfonie bereits mit 18 und doch klingt sie souverän, hell, klar gebaut und formal sicher. Das viersätzige Werk spielt für uns das Sinfonieorchester Radio Luxemburg unter Louis de Fromont.

Das Sinfonieorchester Radio Luxemburg unter Louis de Fromont mit der Sinfonie Nummer 1 S-Dur Opus 2 von Camille Saint-Saëns. Es geht auf 4 Uhr zu und in der nächsten Stunde starten wir mit einer Salzburger Sinfonie von Mozart. Bis gleich.

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1: Um 4 Uhr mit Wolfgang Berger. Argentinien steht im Finale der Fußball-Weltmeisterschaft. Der Titelverteidiger hat sich im Halbfinale gegen England mit 2:1 durchgesetzt. Aus dem ARD-WM-Team Hendrik Lückhoff.
2: Zum wiederholten Mal bei dieser WM gewinnt Argentinien mit einem Drama in der Nachspielzeit. Lautaro Martinez traf zum ganz späten Sieg. Das intensive Spiel war lange geprägt von Kampf, Härte und Fouls, aber ohne spielerische Höhepunkte. Im zweiten Durchgang traf dann Gordon mit der ersten richtigen Chance für die Engländer. Danach wurde Argentinien immer stärker und Fernandes besorgte 5 Minuten vor Schluss den Ausgleich. Die Verlängerung schien nah, bis Martinez in der zweiten Minute der Nachspielzeit per Kopf den unterm Strich verdienten Siegtreffer erzielte. Im Finale geht's am Sonntag gegen Spanien. England trifft im Spiel um Platz 3 auf Frankreich.
1: Die USA haben die 5. Nacht in Folge Ziele im Iran angegriffen. Laut Militär sollte dies verhindern, dass der Iran Handelsschiffe in der Straße von Hormuz bedrohe. Zudem habe ein US-Kampfflugzeug auf einen Öltanker geschossen und ihn außer Gefecht gesetzt, als dieser versucht habe, die US-Blockade gegen iranische Häfen zu durchbrechen. Der Iran reagierte offenbar mit neuen Angriffen auf die Golfstaaten. Kuwait teilte mit, dass die Luftabwehr gegen iranische Drohnen im Einsatz sei. Auch in Bahrain wurde Luftalarm ausgelöst. Der Bund will stärker gegen Steuerbetrüger vorgehen. Bundesfinanzminister Klingbeil und Justizministerin Hubig stellen dazu einen Aktionsplan vor. Aus der NDR-Nachrichtenredaktion Thorsten Lange.
3: Einige Punkte sind schon bekannt. Wer sich selbst wegen eines Steuervergehens anzeigt, soll nicht mehr generell straffrei bleiben. Überhaupt sollen die Strafen für Steuerbetrug verschärft werden. Ein wichtiges Feld ist auch die Zusammenarbeit von Bundes- und Landesbehörden und der Austausch von Daten. Der Finanzminister hofft so auf höhere Einnahmen. Von 1 Milliarde Euro ist die Rede. Dazu gehört aber auch eine neue Abgabe. Wer Kryptowährungen verkauft, soll künftig auf den Gewinn immer Steuern zahlen müssen. Bisher ist ein Verkauf nach 1 Jahr steuerfrei.
1: US-Vizepräsident Vance hat Fehler beim Umgang mit den Akten über den verstorbenen Sexualstraftäter Epstein eingeräumt. Die Regierung habe die Veröffentlichung schlecht gehandhabt, sagte er in einem Podcast. Verantwortlich dafür machte der Vizepräsident die inzwischen abgesetzte Justizministerin Bondi. Vance betonte aber, dass die US-Regierung nichts vertuschen wollte. Kritiker werfen der US-Regierung vor, die Epstein-Akten nur zögerlich und unvollständig zu veröffentlichen. Unklar ist nach wie vor, wie US-Präsident Trump mit dem Missbrauchstäter in Verbindung stand. Das waren die Nachrichten. Das Wetter in Deutschland. Tagsüber teilweise heiter, später Schauer und Gewitter, Starkregen und Hagel. Höchstwerte 22 Grad auf Fehmarn bis 33 Grad am Oberrhein. Am Freitag teils kräftige Schauer und Gewitter, teils trockene Phasen bei 22 bis 30 Grad. Es ist 4:03 Uhr.
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4: Schön, dass Sie dabei sind. Ich bin auch in dieser frühen Morgenstunde Ihr Begleiter im Radio. Mein Name ist Patrick Zeilhofer. Los geht's mit einer der letzten Salzburger Sinfonien von Mozart. Im November 1773 schreibt er die Sinfonie C-Dur, Köchelverzeichnis 200. 17 Jahre war er da. Unbeschwerte, meisterhafte Klänge. Präsentiert von der Staatskapelle Dresden unter Colin Davis.

Die Staatskapelle Dresden unter Colin Davis mit Mozarts C-Dur-Sinfonie der Nummer 28, Köchelverzeichnis 200, eine Aufnahme aus dem Jahr 1981. Wir sind mitten im ARD-Nachtkonzert, präsentiert von BR Klassik. Es ist 16:57. Zeit für puren Klaviergenuss mit dem Pianisten Igor Levit. Er spielt jetzt Beethovens Sonate C-Moll Opus 10 Nummer 1, später als Nummer 5 gezählt, gewidmet der Gräfin Anna Margarete von Brown Camus, einer Förderin und Freundin des Komponisten in seiner frühen Wiener Zeit.

Igor Levit mit Beethovens C-Moll Klaviersonate Nummer 5, eine der drei Sonaten, die der Komponist um 1796 in Wien komponiert und dann gemeinsam veröffentlicht hat in seinem Opus 10. Und jetzt zu Oskar Böhme, einem Deutschen, der seine Karriere als Trompeter in Sankt Petersburg machte und dort sogar Russe wurde. Sein Trompetenkonzert F-Moll Opus 18, erst für Klavier, später für Orchester, gehört heute zu den Lieblingsstücken der romantischen Trompetenmusik. Deutsche Romantik gewürzt mit russischem Flair. Hier ist der Trompeter Matthias Höfs mit der Deutschen Kammerphilharmonie Bremen unter Tamo Peltokoski.

Matthias Höfs Trompete mit der Deutschen Kammerphilharmonie Bremen unter Leitung des finnischen Dirigenten Tarmo Peltokoski. Es geht auf 5 Uhr zu, gleich nach den Nachrichten starten wir mit munteren Oboenklängen von Karl Philipp Emanuel Bach. Zum Ausklang dieser Stunde noch ein paar Takte Filmmusik von John Williams aus dem Film The Fabelmans. Bis gleich.

0: Am Ende verdienten Sieg spielt Argentinien im Finale gegen Spanien. England muss weiter auf den zweiten Finaleinzug nach 1966 warten, hat aber gegen Frankreich noch die Chance auf Platz 3.
1: Die USA haben die fünfte Nacht in Folge Ziele im Iran angegriffen. Laut Militär sollte dies verhindern, dass der Iran Handelsschiffe in der Straße von Hormuz bedrohe. Zudem habe ein US-Kampfflugzeug auf einen Öltanker geschossen und ihn außer Gefecht gesetzt, als dieser versucht habe, die US-Blockade gegen iranische Häfen zu durchbrechen. Der Iran reagierte offenbar mit neuen Angriffen auf die Golfstaaten. Kuwait teilte mit, dass die Luftabwehr gegen iranische Drohnen im Einsatz sei. Auch in Bahrain wurde Luftalarm ausgelöst. Der Bund will stärker gegen Steuerbetrüger vorgehen. Bundesfinanzminister Klingbeil und Justizministerin Hubich stellen dazu heute einen Aktionsplan vor. Aus der Nachrichtenredaktion Thorsten Lange.
2: Einige Punkte sind schon bekannt. Wer sich selbst wegen eines Steuervergehens anzeigt, soll nicht mehr generell straffrei bleiben. Überhaupt sollen die Strafen für Steuerbetrug verschärft werden. Ein wichtiges Feld ist auch die Zusammenarbeit von Bundes- und Landesbehörden und der Austausch von Daten. Der Finanzminister hofft so auf höhere Einnahmen. Von 1 Milliarde Euro ist die Rede. Dazu gehört aber auch eine neue Abgabe. Wer Kryptowährungen verkauft, soll künftig auf den Gewinn immer Steuern zahlen müssen. Bisher ist ein Verkauf nach einem Jahr steuerfrei.
1: US-Vizepräsident Vance hat Fehler beim Umgang mit den Akten über den verstorbenen Sexualstraftäter Epstein eingeräumt. Die Regierung habe die Veröffentlichung schlecht gehandhabt, sagte er in einem Podcast. Verantwortlich dafür machte der Vizepräsident die inzwischen abgesetzte Justizministerin Bondi. Vance betonte aber, dass die US-Regierung nichts vertuschen wollte. Kritiker werfen der US-Regierung vor, die Epstein-Akten nur zögerlich und unvollständig zu veröffentlichen. Unklar ist nach wie vor, wie US-Präsident Trump mit dem Missbrauchstäter in Verbindung stand. Das waren die Nachrichten. Das Wetter in Deutschland. Tagsüber teilweise heiter, später Schauer und Gewitter, Starkregen und Hagel. Höchstwerte 22 Grad auf Fehmarn bis 33 Grad am Oberrhein. Am Freitag teils kräftige Schauer und Gewitter, teils trockene Phasen 22 bis 30 Grad. Samstag vor allem im Süden und Osten Schauer und einzelne Gewitter. Es ist 5.03 Uhr.
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4: Am Mikrofon ist Patrick Zeilhofer. Guten Morgen, schön, dass Sie auch dabei sind. Wir beginnen mit dem ersten Satz aus einem Oboenkonzert von Karl Philipp Emanuel Bach, zum Leben erweckt vom Trompeter Frank de Bruyne und der Hannover Band unter Roy Goodman.

Die Barockoboe von Frank de Bruyne, unterstützt von The Hanover Band unter Roy Goodman, mit dem ersten Satz aus Carl Philipp Emanuel Bachs Oboenkonzert S-Dur, Wortkennverzeichnis 165. Und jetzt um gleich 5:10 machen wir im ARD-Nachtkonzert einen kleinen Ausflug nach Andalusien. Camille Saint-Saëns, großer Reisender und Klangsammler, schreibt 1904 seinen Caprice Andalou in G-Dur. Zuerst für Violine und Klavier, später eine Fassung für Violine und Orchester, die wir jetzt hören. Der Komponist verarbeitet darin Eindrücke aus Cadiz, südliche Wärme, spanische Rhythmen und eine Volksmelodie, die er dort 1889 notiert hat. Hier ist Stargeigerin Tianwa Yang mit dem Sinfonieorchester Malmö unter Marc Soustrot.

Camille Saint-Saëns, das war sein Caprice Andalou für Violine und Orchester G-Dur Opus 122 mit dem Sinfonieorchester Malmö und mit der aus Peking stammenden Ausnahmegeigerin Tianhua Yang, die seit 2018 in Würzburg als Professorin Geige lehrt und die gerade erst beim Würzburger Mozartfest wieder für Begeisterung gesorgt hat. Und jetzt im ARD-Nachtkonzert zu Wenzel Birk, geboren 1718, einem kaum bekannten Barockkomponisten. Höchste Zeit für seine fünfsätzige Partita Nummer 2 G-Moll. Hier ist die Kapelle Agostino Stefani unter Lajos Rovatkai.

Die Kapelle Agostino Stefani unter Leitung von Lajos Rovatkai mit der Partita Nummer 2 G-Moll von Wenzel Birk. ARD Nachtkonzert, es ist 5:30, Zeit für Munteres von Felix Mendelssohn Bartholdy. Sein Rondo Brillant S-Dur Opus 29 schrieb er 1834 für Klavier und Orchester. Es wirkt leicht und unbeschwert, ist aber gleichzeitig hochvirtuos. Hier ist die Pianistin Ragnar Schirmer, begleitet vom Rundfunksinfonieorchester Saarbrücken unter Günther Herbig.

Das Rundfunksinfonieorchester Saarbrücken unter Günter Herbig und die Pianistin Ragna Schirmer mit dem Rondo Brillant S-Dur Opus 29 von Felix Mendelssohn Bartholdy. Perfekte Musik zum Wachwerden an diesem Donnerstagmorgen. Am Hof der Würzburger Fürstbischöfe holte man sich Anfang des 18. Jahrhunderts italienische Musiker ins Haus. Einer davon war Giovanni Benedetto Platti. Hier ist sein Concerto Grosso Nummer 4 in F-Dur, das er nach einer Violinsonate von Arcangelo Corelli geformt hat.

Die Akademie für Alte Musik Berlin unter Georg Kalweit mit dem Concerto Grosso Nummer 4 F-Dur von Giovanni Benedetti Platti nach einer Violinsonate von Arcangelo Corelli. Und jetzt um 6:08 nehmen wir uns noch Zeit für die schmissige Ouvertüre zur Oper Ruslan und Ludmilla von Michael Glinka. Es spielt die Deutsche Radiophilharmonie Saarbrücken Kaiserslautern unter Christoph Poppen.

Applaus während des Neujahrskonzertes 2010 in der Mainzer Rheingoldhalle für die Deutsche Radiophilharmonie Saarbrücken-Kaiserslautern, Leitung Christoph Poppen und ihre Interpretation von Michael Glinkas Ouvertüre zur fantastischen Oper Ruslan und Ludmilla. Und das war das ARD-Nachtkonzert, präsentiert von BR Klassik. Danke fürs Zuhören. Am Mikrofon verabschiedet sich Patrick Zeilhofer. Ich wünsche Ihnen einen möglichst angenehmen Donnerstag. Hier noch Maurizio Pollini mit ein paar Takten Chopin. Bis bald.

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1: Um 6 Uhr mit Alexander Terhorst. Grünen Gesundheitsexperte Armin Grau hat mehr Transparenz bei den Selbstzahlerangeboten in Arztpraxen gefordert. Grau sagte, dem MDR-Patienten hätten offensichtlich den Eindruck, die IGEL-Leistungen seien besser als die, die im Leistungskatalog der Krankenkassen stünden. Das sei ein absoluter Fehleindruck. Es möge einzelne IGEL-Angebote geben, die Sinn machten. Man brauche ganz klar eine bessere Aufklärung und besseren Schutz der Patienten. Laut IGEL-Monitor des Medizin

0: über die Preise beschweren, obwohl diese seit 3 Jahren nicht erhöht wurden. Die US-Armee hat in der Nacht erneut Ziele im Iran angegriffen. Dem Militär zufolge sollten damit die Fähigkeiten Teherans eingeschränkt werden, Handelsschiffe in der Straße von Hormuz zu bedrohen. Nach US-Angaben wurden zudem ein Öltanker gestoppt, der versucht habe, die US-Seeblockade gegen iranische Häfen zu umgehen. Man habe das Schiff mit Raketen beschossen und es manövrierunfähig gemacht. Der Iran reagierte auf die Angriffe mit Attacken auf Kuwait und Bahrain. Russland hat der Ukraine vorgeworfen, den Chefingenieur des besetzten Atomkraftwerks Saporischschja mit einem gezielten Drohnenangriff getötet zu haben. Der russische Atomkonzern Rosatom erklärte, es habe einen gezielten Angriff auf den Dienstwagen des Experten gegeben. Moskau forderte die Internationale Atomenergieorganisation auf, den Angriff zu verurteilen. Die ukrainische Hauptstadt Kiew meldete in der Nacht erneut russische Raketenangriffe. Im Westen und Osten der Stadt seien Brände ausgebrochen. Weltmeister Argentinien steht erneut im Finale der Fußball-WM. Die Südamerikaner bezwangen am Abend im Halbfinale England nach einem Rückstand noch 2:1. Der Siegtreffer fiel in der Nachspielzeit. Gegner im Finale am Sonntag ist Spanien. Um Platz 3 spielen Frankreich und England. Das waren die Nachrichten. Das Wetter, die Temperaturen von 5 Uhr auf den Brocken wolkenlos 13 Grad, Chemnitz wolkenlos 15, Dresden wolkenlos 14 Grad, Eisenach wolkenlos 13, Erfurt wolkenlos 13, Fichtelberg wolkenlos 12 Grad, Gera wolkenlos 14, in Görlitz Nebel 15 Grad, Leipzig wolkenlos 13, Magdeburg wolkenlos 15 Grad, Meiningen wolkenlos 17. Die Vorhersage heute verbreitet sonnig, am Nachmittag einzelne Schauer und Gewitter 27 bis 30 Grad. Morgen ziehen Schauer und Gewitter durch 24 bis 29 Grad. MDR Verkehrsdienst. A9 Richtung Berlin zwischen Münchberg Süd und Nord liegt ein Auspuff aus der Fahrbahn. Vorsicht auf der A9 Richtung Berlin zwischen Leipzig West und Großkugel liegt ein Verkehrskegel auf der Fahrbahn. Im Ilmkreis zwischen Würmbach und Büchelow liegt ein Holzteil. Geblitzt wird auf der A9 Richtung München zwischen Niemeck und Kleinmarzehns und zwischen Eisenberg und Bad Klosterlausnitz. Auf der A9 Richtung Berlin zwischen Halle und Bitterfeld-Wolfen und auf der A38 Richtung Göttingen, Höhe Dreieck Südharz. Soweit der MDR-Verkehrsdienst, die Zeit 6.04 Uhr.
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2: Mit Stefan Blattner im Studio. Ich wünsche einen guten Morgen mit Musik von Antoine d'Auvergne.

Das Concerto Köln mit Musik von Antoine Duvernier. MDR Klassik, wir schreiben den 16. Juli, 6:06. Was haben wir vor in dieser Stunde? Gleich der Blick in die Geschichte. Heute auf die Uraufführung von Mozarts Entführung aus dem Serail. Dahinter steckt eine ungewöhnliche, wenn nicht sogar empörende Geschichte, die kaum bekannt ist. Sehr spannend das Ganze. 10:30 unsere Medienschau. Da geht's ins politische Berlin. Da gab gestern Kanzler Merz die traditionelle Pressekonferenz vor der Sommerpause. Dazu Kommentare und 7:10 der Spielplan. Heute mit Empfehlungen für ein Open Air in Görlitz, für den Schönebecker Operettensommer, für ein Konzert auch im Dresdner Zwinger. Das haben wir vor in dieser Stunde. Gleich der Blick in die Geschichte. Nach Musik von Carlos Gustavino und Antonio Salieri. Guten Morgen, kommen Sie gut in den Tag hinein.

0: Allegro assai. Der erste Satz aus der Sinfonie D-Dur von Antonio Salieri mit den Budapester Streichern. Und mit Salieri wären wir schon mal in der Mozart-Zeit.
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0: Wir schauen knappe 250 Jahre zurück. Der Leipziger Lustspieldichter Christoph Friedrich Brezner ist empört. Im Wiener Burgtheater wird eine komplett überarbeitete Fassung seines Singspiels Belmonte und Constanze uraufgeführt. Seine Bemühungen sind vergebens. Das Plagiat steht bis heute auf den Spielplänen der Opernhäuser. Carmen Fiedler erzählt uns, wer hinter diesem Schelmenstück steckt.
2: Wien, Altes Burgtheater, 16. Juli 1782.
3: Ein gewisser Mensch namens Mozart in Wien hat sich erdreistet, mein Drama Belmonte und Constanze zu einem Operntexte zu missbrauchen. Ich protestiere hiermit feierlichst gegen diesen Eingriff in meine Rechte und behalte mir Weiteres vor.
2: Diese Aussage des Lustspieldichters Christoph Friedrich Brezner hätte in unseren Tagen sicher ausgereicht, um eine Urheberrechtsklage anzustreben. Da die Uraufführung der Oper Die Entführung aus dem Serail aber im Wien des 18. Jahrhunderts über die Bühne ging, hat Wolfgang Amadeus Mozart einfach mal Glück gehabt. Es bleibt bei einem Protest, der für den Komponisten, abgesehen von dem großen Erfolg seiner Oper, keine weiteren Konsequenzen nach sich zieht. Mit der Komposition einer türkischen Musik trifft Mozart genau den Zeitgeist. Janitscharenklänge, orientalische Märsche und Opern erfreuen sich im Wien des 18. Jahrhunderts größter Beliebtheit. Publikum und Kritiker nehmen die Entführung begeistert auf. Der Wiener Korrespondent des Kramers Magazin schreibt nach der Premiere:
4: Ich bin überzeugt, dass Mozarts Werk auf keiner Bühne Deutschlands so vollkommen gefühlt und dargestellt werden wird, als es auf der hiesigen Nationalbühne geschehen ist.
2: Mozart dirigiert die Uraufführung selbst und berichtet in einem Brief an seinen Vater nach der zweiten Vorstellung:
5: Das Theater war noch fast voller als das erste Mal. Den Tag vorher konnte man keine gesperrten Sitze mehr haben, weder auf dem Nobelparterre noch im dritten Stock und auch keine Loge mehr.
2: Ende des 18. Jahrhunderts gehört es vor allem bei Gesellschaften in Adelskreisen zum guten Ton, eine Harmoniemusik auftreten zu lassen. Also eine reine Bläserbesetzung, meistens als Oktett. Zur Aufführung kommen dabei häufig Bearbeitungen von Opern. Für die Entführung aus dem Serail verfasst Mozart sogar eigenhändig eine Harmoniemusik. Und zwar im Eiltempo.
5: Nun habe ich keine geringe Arbeit. Bis Sonntag 8 Tag muss meine Opera auf die Harmonie gesetzt sein. Sonst kommt mir einer bevor und hat anstatt meiner den Profit davon.
0: Carmen Fiedler über die Uraufführung von Mozarts Entführung aus dem Serail am 16. Juli 1782. Die Aufregung des sich übergangen fühlenden Lustspieldichters Christoph Friedrich Brezner, die hat sie übrigens gelegt und er hat selbst 12 Jahre später mit Weibertreuer oder Die Mädchen sind von Flandern eine deutsche Bearbeitung von Mozarts Così fan tutte veröffentlicht. Na gut, alles gut gegangen. Auch für Mozart. MDR Klassik, das war der Blick in die Geschichte und jetzt gibt's ein Passepied aus der Suite Bergamasque von Claude Debussy, eine Orchesterfassung hier gespielt vom Orchestre National de Lyon unter June Merkel.

0: Das Passpier aus der Suite Bergamasque von Claude Debussy mit dem Orchestre National de Lyon. 6.20 Uhr.
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0: Da hören wir jetzt ein Stück von Johann Rosenmüller, 1619 in Oelsnitz im Vogtland geboren. Erste Stationen, Organist an der Leipziger Nikolaikirche. Dann hatte er Aussichten auf das Amt des Thomaskantors. Daraus ist nichts geworden. Dann ging es zunächst nach Hamburg für ihn und schließlich nach Venedig. Da war er erst einmal Posaunist am Markusdom, hat sich dann auch als Komponist bewährt. 24 Jahre lang war Rosenmüller in Venedig. Eine Zeit lang war er Kapellmeister am Ospedale della Pietà. Da denkt man natürlich auch an Antonio Vivaldi, der dort später gewirkt hat. Und schließlich war er Hofkapellmeister des Herzogs Anton Ulrich von Braunschweig-Wolfenbüttel. Von Johann Rosenmüller jetzt eine Sonate zu fünf Stimmen mit dem Johann Rosenmüller Ensemble.

Eine Sonate zu 5 Stimmen von Johann Rosenmüller gespielt, von dem Ensemble, das einen Namen trägt, vom Johann Rosenmüller Ensemble. 6:25 Uhr, 7:05 Uhr. Wir schauen gleich auf Wetter und Verkehr. Und das ist Musik von François-Adrien Boieldieu, ein Rondo, gespielt von Anaïs Godemar Harfe und dem Orchestre de l'Opéra Rouen-Normandie. Da kommen Urlaubsgefühle auf. Aber auch das Wetter hierzulande, das ist sehr sommerlich. Wie gesagt, gleich der Service, aktuelles zu Wetter und Verkehr.

0: Ein Rondo von François-Adrien Boieldieu, damit 6.30 Uhr, 6:30, 6:30, Zeit für den Service.
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0: Zum Start in den Tag stellenweise ein paar mehr Wolken, auch Nebel, später dann überall viel Sonne, ein paar Quellwolken. Am Nachmittag und Abend auch einzelne Schauer und Gewitter möglich. Die Höchstwerte heute 27 bis 30 Grad, in den Hochlagen um die 23 Grad. Morgen dann recht ungemütlich, mal mehr Sonne, mal mehr Wolken und dann gibt's Schauer und Gewitter, auch mit Unwetterpotenzial. Die Höchstwerte 24 bis 28 Grad, am späten Nachmittag kühlt sich's ab. Am Wochenende dann unbeständig mit Sonne, Wolken, Schauern und Wind. Der Samstag nochmal fast sommerlich bei Werten bis 25 Grad. Am Sonntag dann kühler mit maximal 21 Grad. Der MDR-Verkehrsdienst meldet Vorsicht auf der A9 Richtung Berlin zwischen Rudolfstein und Bad Lobenstein. In Höhe der Raststätte liegt ein Metallteil auf der linken Fahrspur. A9 Richtung Berlin zwischen Schleiz und Dittersdorf ein defekter LKW auf der rechten Spur im Kurvenbereich. Und Vorsicht im Wartburgkreis auf der Straße zwischen Bischofroda und Berka vor dem Hainig. Da sind Kühe auf der Fahrbahn. Geblitzt wird auf der A9 Richtung München. Zwischen Niemegk und Kleinmarzenz und zwischen Eisenberg und Bad Kloster-Lausnitz auf der A9 Richtung Berlin zwischen Halle und Bitterfeld-Wolfen und ein Blitzer auf der A38 Richtung Göttingen in Höhe Dreieck Südharz. Soweit der MDR-Verkehrsdienst. Fahren Sie vorsichtig.
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Ein Satz aus der Pastorale, ein Presto von Georges Uhrig mit der Deutschen Radiophilharmonie Saarbrücken Kaiserslautern unter Christoph Poppen. 6.34 Uhr, MDR Klassik, gleich bei uns die Medienschau, heute mit Kommentaren zur traditionellen Sommerpressekonferenz des Bundeskanzlers Merz. Ja, er zeigt sich lernbereit, ist er auch lernfähig. Die Kommentare gleich in der Medienschau nach Musik von Jean-Philippe Rameau und Ignaz Josef Pleyel.

0: Die London Mozart Players unter Matthias Barmatt spielten den vierten Satz Rondo Allegro aus der Sinfonie D-Moll von Ignaz Josef Pleyel. 6.40 Uhr damit.
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0: Da geht's ins politische Berlin. Bundeskanzler Friedrich Merz, er sieht seine Regierung auf Kurs. Bei der traditionellen Pressekonferenz vor der Sommerpause verwies der Kanzler auf die angestoßenen Reformen. Die Koalition sei im Rhythmus. Schlechte Umfragewerte, die sieht er als Ansporn. Hören Sie dazu unsere Medienschau.
2: Die Stuttgarter Zeitung meint, nein. Dieser Auftritt wird nicht in die Geschichte der Sommerpressekonferenzen eingehen. Merz überstand die gut 90 Minuten sehr routiniert. Der Kanzler ist zum einen zufrieden, dass sein Regierungsbündnis nach langem Zögern endlich einen Reformkurs aufgenommen hat, und er schöpft daraus die Hoffnung, dass es jetzt besser wird mit dem Regieren. Die Frankfurter Allgemeine Zeitung gibt zu bedenken, wann sich die Früchte der Reformen zeigen und wie groß sie dann sind, wagt jedoch niemand vorherzusagen, auch der gebrannte Kanzler nicht. Doch auch wegen der wirtschaftlichen und militärischen Gefahren von außen muss Deutschland kernsaniert werden. Ein Haus umzubauen, in dem die Mieter noch wohnen, ist eine undankbare Aufgabe, wie nun auch die Koalition erfährt. Die Sächsische Zeitung lobt: Der Bundeskanzler hat in seiner Jahresbilanzpressekonferenz etwas Neues getan. Etwas, das Anerkennung verdient. Etwas, das überfällig war. Nach seiner Auflistung von Beschlüssen der Regierung hat er eingeräumt, dass ihn die Stimmung im Land besorgt und belastet. Er hat gesagt, dass er noch unzufrieden mit den bisherigen Ergebnissen der Koalition ist. Und er hat ein persönliches Wort an die Wähler der AfD gerichtet und zugleich in Stein gemeißelt, dass er mit der Partei nie zusammenarbeiten werde. Das Straubinger Tagblatt findet dagegen: Mit Blick auf die Wahlen im Herbst hätte der Kanzler Sympathiepunkte sammeln müssen, gerade weil die AfD in den Umfragen weiter zulegt und darauf wartet, dass Schwarz-Rot die Menschen weiter enttäuscht. Merz hätte zeigen müssen, dass er nicht nur regieren kann, sondern die Sorgen derer kennt und ernst nimmt, die die politische Mitte zu verlieren droht. Das ist ihm nicht gelungen. Und die Volksstimme aus Magdeburg bemerkt: Merz hat mit seiner Koalition zuletzt ein ganzes Bündel an Gesetzesvorlagen reif für den Bundestag bekommen. Er hat an Souveränität gewonnen. In krassen Gegensatz dazu stehen seine grauenhaften Umfragewerte. 85% der Deutschen sind demnach mit seiner Arbeit unzufrieden. Es ist die Kluft zwischen seiner gehobenen Lebenswelt und der des einfachen Wahlvolkes, die die Beliebtheit von Merz niedrig hält.
0: Soweit die Medienstimmen, heute Kommentare zur Sommerpressekonferenz von Kanzler Merz. MDR Klassik, 6.43 Uhr, jetzt Musik von Francesco Saverio Geminiani.

Die Academy of Ancient Music mit diesem allegorischen Concerto Grosso von Francesco Saverio Gemignani. Kammermusik von Josef Haydn jetzt noch und dann der Spielplan, die Klassik-Tipps für den Donnerstagabend.

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1: Da geht's erst einmal nach Görlitz heute, das Georg-Hauptmann-Theater. Das lädt zum Sommer-Open-Air in die alte Schlachterei. Auf die Bühne kommt das Musical Jesus Christ Superstar. Das 1971 uraufgeführte Stück verbindet die biblische Geschichte der letzten 7 Tage Jesu mit dem Zeitgeist der Studentenbewegung von 1968. Jesus Christ Superstar von Andrew Lloyd Webber heute 20 Uhr auf dem alten Schlachthof in Görlitz. Und weitere Vorführungen täglich 20 Uhr bis einschließlich Sonntag. Übrigens, mit Ihrem Ticket können Sie eine Stunde vor und nach der Vorstellung kostenlos den Görlitzer ÖPNV nutzen. Beim 28. Schönebecker Operettensommer kehrt mit Wiener Blut ein Operettenklassiker von Johann Strauss Sohn auf die Freilichtbühne im Tierpark Biererberg zurück. Zuletzt wurde das komische Bühnenwerk hier im Jahr 2003 aufgeführt. Heute 16 Uhr auf der Freilichtbühne Biererberg in Schönebeck. Und im Dresdner Zwinger spielt das Kammerensemble des Dresdner Residenzorchesters heute ein Konzert mit Werken aus dem Norden. Neben Edvard Griegs Per Günd-Suite steht unter anderem die Vokalise von Sergei Rachmaninow auf dem Programm, die während eines Skandinavien-Aufenthalts oder Urlaubs in Finnland und Dänemark entstanden ist. Zu hören heute beim Konzert Nordlichter der Klassik im Dresdner Zwinger ab 17 Uhr. Und soweit für heute unser Spielplan.
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0: Ehre des Königs und warum jeder Einzelne aus dem Wasser gehoben werden muss, ist eine sehr britische Tradition, die wir unbedingt zeigen müssen. Und das sollten Sie nicht verpassen.
1: Bis gleich.

Das Scottish Chamber Orchestra mit Musik von Arthur Seymour Sullivan, der Klassik. 5 Minuten vor 7 in der nächsten Stunde haben wir wieder eine Musikempfehlung für Sie, eine Neueinspielung von Werken von Aaron Copland und George Walker mit dem London Symphony Orchestra unter Antonio Papano. Und das ist Musik hier gespielt von Ronald Brautigam, ist der Solist im Klavierkonzert. Es-Dur von Ludwig van Beethoven, das ist der 3. Satz. Rondo Allegro, Manon Troppo, und damit geht's auf die 7 Uhr Nachrichten. Kommen Sie gut in den Tag hinein.

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1: Um 7 Uhr mit Alexander Terhorst. Grünen Gesundheitsexperte Armin Grau hat mehr Transparenz bei den selbstzahlerangebotenen Arztpraxen gefordert. Grau sagte, dem MDR-Patienten hätten offensichtlich den Eindruck, die IGE-Leistungen seien besser als die, die im Leistungskatalog der Krankenkassen stünden. Das sei ein absoluter Fehleindruck. Es möge einzelne IGE-Angebote geben, die Sinn machten, man brauche aber ganz klar eine bessere Aufklärung und besseren Schutz der Patienten. Laut IGE-Monitor des Medizinischen Dienstes geben gesetzlich Versicherte jedes Jahr 2,4 Milliarden Euro für Selbstzahlerleistungen aus. Die Konjunkturflaute hinterlässt auch bei den Freizeitparks in Mitteldeutschland ihre Spuren. Die Geschäftsführerin des Sonnenlandparks bei Chemnitz, Manuela Schleit, sagte dem MDR, man merke, dass die Leute weniger Geld in den Taschen hätten. Es werde weniger für Essen und Trinken ausgegeben. Der Belantes-Park bei Leipzig erklärte, die zurückhaltende Kaufkraft vieler Familien sei zu spüren. Der Inselberg-Funpark Bortorode

0: die Angriffe mit Attacken auf Kuwait und Bahrain. Russland hat der Ukraine vorgeworfen, den Chefingenieur des besetzten Atomkraftwerks Saporischschja mit einem gezielten Drohnenangriff getötet zu haben. Der russische Atomkonzern Rosatom erklärte, es habe einen gezielten Angriff auf den Dienstwagen des Experten gegeben. Moskau forderte die Internationale Atomenergieorganisation auf, den Angriff zu verurteilen. Die ukrainische Hauptstadt Kiew meldete in der Nacht erneut russische Raketenangriffe. Im Westen und Osten der Stadt seien Brände ausgebrochen. Weltmeister Argentinien steht erneut im Finale der Fußball-WM. Die Südamerikaner bezwangen am Abend im Halbfinale England nach einem Rückstand noch 2:1. Der Siegtreffer fiel in der Nachspielzeit. Gegner im Finale am Sonntag ist nun Spanien. Um Platz 3 spielen Frankreich und England. Das waren die Nachrichten. Das Wetter mit den Temperaturen von 7 Uhr. Auf dem Brocken wolkenlos bei 14 Grad, in Chemnitz wolkenlos 16, Dresden wolkenlos 15 Grad, Eisenach wolkenlos 13, Erfurt wolkenlos 13, Fichtelberg wolkenlos 13 Grad, Gera wolkenlos 13, in Görlitz bedeckt 15, Leipzig wolkenlos 13, Magdeburg wolkig 14 Grad, in Meiningen wolkenlos bei 15 Grad. Die Vorhersage: Heute geht es erst bewölkt oder trüb teilweise los, später überall Sonne und Quellwolken, nachmittags einzelne Schauer und Gewitter. Die Höchstwerte heute 27 bis 30 Grad, auffrischender Ostwind. Morgen wechselnd bewölkt, Schauer und Gewitter mit Unwetterpotenzial. Die Höchstwerte 24 bis 27 Grad. Am Wochenende unbeständig mit Sonne, Wolken, Schauern und windig, Temperaturrückgang. MDR Verkehrsdienst. A13 Dresden-Berlin zwischen Dreieck Dresden-Nord und Marsdorf läuft eine Person auf der Fahrbahn. A9 Richtung Berlin zwischen Rudolfstein und Bad Lobenstein, Höhe Raststätte, liegt ein Metallteil. Geblitzt wird auf der A9 Richtung München zwischen Niemeck und Kleinmarzins sowie Eisenberg und Bad Klosterlausnitz. Auf der A9 Richtung Berlin zwischen Halle und Bitterfeld-Wolfen. Und auf der A38 Richtung Göttingen, Höhe Dreieck Südharz. Soweit der MDR Verkehrsdienst, die Zeit 7.04 Uhr.
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2: Mit Stefan Blattner im Studio. Ich wünsche einen guten Morgen mit Musik von Johann Sebastian Bach.

Boree 1 und 2 aus der Orchestersuite Nummer 4 D-Dur von Johann Sebastian Bach, gespielt vom französischen Ensemble Café Zimmermann. Freilich geht das auf einen Musizierort Bachs in Leipzig zurück. Das Café Zimmermann in der Leipziger Katharinenstraße gibt's leider nicht mehr. Da ist er, oder hat er mit seinem Kollegium Musicum musiziert, Johann Sebastian Bach. Ja, authentische Musikorte, die gibt's viel in Mitteldeutschland und die sind auch wieder auch gern zu erleben beim MDR Musiksommer, der im August, Anfang August beginnt, und zwar in Ilmenau am 7. August, Freitag. Da gibt's natürlich renommierte Konzertorte, aber da gibt's auch ungewöhnliche Konzertorte zu entdecken, denn im Mittelpunkt des diesjährigen MDR Musiksommers steht der Wald als Ort der Inspiration und als Bühne für besondere Klangerlebnisse. Und in eine solche Region wollen wir Sie gleich entführen. Der MDR Musiksommer macht nämlich Station im Baumkronpfad im thüringischen Hainich. Mehr dazu gleich bei uns, hier bei MDR Klassik. Schön, dass Sie bei uns sind.

0: Ein Cembalo-Stück von Louis Couperin, hier auf einem Klavier gespielt von Alexandre Tarot, 11:07. Sie sind bei MDR Klassik. Wir wollen schon mal vorausschauen auf den MDR Musiksommer. Am 1. August Wochenende startet der mit Konzerten unter anderem Ilmenau und Aschersleben. Und auch in diesem Jahr bringt der Musik wieder an ungewöhnliche Orte, zum Beispiel zum Baumkronenpfad im Nationalpark Hainich in Thüringen. Am 23. August ist der MDR Musiksommer hier zu erleben. Statt Konzertsaal gibt's Blätterrauschen, Vogelstimmen und Musik mitten im Wald. Elvira Birgit Speer hat sich schon mal umgeschaut.
1: Wer den Baumkronenpfad im Nationalpark Hainich betritt, lässt den Alltag schnell hinter sich. Es riecht nach Wald, die Vögel singen ihr Lied, über den Köpfen rauschen die Blätter der alten Buchen und Linden. Plötzlich flattert zwischen den Baumkronen ein Schmetterling vorbei.
2: Das ist ein Schillerfalter. Und wenn der jetzt hochkommt und klappt seine Flügel auseinander, jetzt gucken wir nochmal genau, ist ein weiblicher.
3: Ein relativ seltener Schmetterling, den es bei uns aber häufig gibt im Nationalpark. Warum heißt er so? Wenn er die Flügel auseinanderbreitet, leuchtet er blau-violett.
1: Der Schillerfalter ist nur einer der vielen Waldbewohner, die der Ranger Siegfried Ludwig genau kennt. Ebenso wie ihren Lebensraum. Geht man den 540 Meter langen Baumkronenpfad entlang, erlebt man den Hainich aus einer Perspektive, die sonst den Vögeln vorbehalten ist.
4: So, jetzt haben wir 57 Stufen und sind jetzt hier, wo?
5: Auf der ersten Plattform, auf dem Beginn des Rundgangs.
1: Sagt Diana Ludwig vom Nationalpark Hainich. Der Rundweg ist wie eine Acht angelegt. Zunächst führt er unter dem Blätterdach entlang, später öffnet sich der Blick. Langsam geht es immer höher in Richtung Baumkronen. Ein Weg, den sogar Rollstuhlfahrer und Familien mit Kinderwagen erleben können, denn er ist komplett barrierefrei.
4: Geht also immer leicht bergauf. Das ist wirklich zauberhaft.
5: Ja, es hat ja was Entschleunigendes auch. Ja.
1: Von dort steigt der Weg langsam weiter an bis auf etwa 24 Meter Höhe. Man bewegt sich mitten durch die Baumkronen des Mischwaldes.
3: Wir können ja hier mal in die Runde gehen. Dort steht eine Sommerlinde, dort steht eine Rotbuche. Dann, man sieht schön die Früchte, also außen, das heißt der Fruchtbecher nochmal, der Fruchtbecher von der Rotbuche. Und wenn wir dann weiter in die Runde sehen, dort steht zum Beispiel eine Esche. Dort steht eine Hainbuche, auch vollbacken mit Früchten.
1: Wer möchte, kann den 44 Meter hohen Turm erklimmen. Von dort reicht der Blick weit über das grüne Blättermeer des Nationalparks. Der Hainich ist das größte zusammenhängende Laubwaldgebiet Deutschlands, weiß Ranger Siegfried Ludwig. Am häufigsten trifft man hier die Rotbuche an. Es gibt aber auch noch rund 15 andere Laubbaumarten. Jahrzehntelang militärisches Sperrgebiet, konnte sich hier eine Waldlandschaft entwickeln, die heute zum UNESCO-Weltnaturerbe gehört. Auch die Tierwelt lässt sich von hier oben besonders gut beobachten. Buchfinken, Spechte, Singdrosseln, Nachtigallen oder sogar der leuchtend gelbe Pirol sind im Hainich zu Hause. Entlang des Weges informieren Tafeln über den Wald und hölzerne Figuren von Wildkatze, Fledermaus oder Nachtfalter laden besonders Kinder zum Entdecken ein. Dass solch ein Ort auch wunderbar zur Musik passt, überrascht kaum.
5: Also wir werden gleich vorne am Nationalpark Hainich anfangen, beziehungsweise am Eingang vom Nationalpark Hainich. Dort werden verschiedene musikalische Stellen eingerichtet werden mit Streicher und Bläser und Klarinette, was man halt so kennt. Und man lauscht quasi den Weg ab, also man folgt der Musik.
1: Kaum ist ein Ensemble verklungen, wartet schon die nächste Klangstation zwischen den Bäumen. Je nach Wind tragen sich die Klänge sogar ein gutes Stück durch den Wald.
5: Es hat auch ein bisschen was Mystisches, muss man sagen, ja, unter den ganzen Bäumen. Ja, man hat die Vögel im Hintergrund, man hat das Rauschen, wenn natürlich der Wind noch ein bisschen geht, das Rauschen der Blätter.
1: Naturgeräusche und Musik scheinen hier ineinander überzugehen. Und selbst an heißen Sommertagen bleibt es zwischen den Baumriesen angenehm kühl. Ein Erlebnis für alle Sinne.
0: Elvira Birgit Speer über den Baumkronenpfad im Nationalpark Hainich in Thüringen, einen der ja wirklich spannenden Konzertorte im diesjährigen MDR Musiksommer. 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MDR Klassik, 7.15 Uhr, Viertel 8. Jetzt gibt's den Fackeltanz aus der Oper Silvana von Karl Maria von Weber, gespielt vom Queensland Philharmonic Orchestra.

Der Fackeltanz aus der Oper Silvana von Karl Maria von Weber, 7.19 Uhr. Gleich schauen wir aufs Börsenparkett nach Frankfurt am Main. Davor noch Fidium Consentus mit dem Stück von Johann Sigismund Weiss.

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1: Die Berichtssaison läuft auf Hochtouren und zeigt, wie viel Substanz wirklich in der Kursrallye steckt. Vor allem beim Thema KI ist die Unsicherheit groß. In Asien sorgt die Chipbranche für Nervosität. Vor den Zahlen des Giganten TSMC halten viele Anleger lieber die Füße still. Die Erwartungen an die Branche sind extrem hoch. Für die asiatischen Börsen geht es deshalb am Morgen bergab. Der südkoreanische Kospi bricht um mehr als 6% ein. Der Nikkei in Tokio verliert rund 3%. Gleichzeitig treibt der Konflikt zwischen den USA und dem Iran den Ölpreis immer weiter nach oben. Nach neuen Angriffen des US-Militärs auf iranische Ziele kostet ein Fass Brent-Öl mittlerweile gut $85. Trotzdem überwog an der Wall Street gestern die Zuversicht, die US-Erzeugerpreise sind überraschend gesunken. Das dämpft die Sorgen wegen der hohen Energiepreise. Die Hoffnung wächst, dass die US-Notenbank Fed vorerst keine weiteren Zinserhöhungen beschließt. Für Rückenwind sorgten auch die guten Zahlen von BlackRock und Morgan Stanley, die gestern ihre Bücher öffneten. Heute rückt die Tech-Branche in den Fokus mit Netflix. Der Streaming-Dienst steht unter Druck. Er muss zeigen, wie er nach dem Stopp des Passwort-Sharing und Preiserhöhungen sein Wachstum vor allem über Werbung sichern kann. Lilly Marie Hiltscher, ARD Finanzredaktion, Frankfurt.

des BBC Philharmonic Orchestra mit einem chinesischen Tanz aus einem Revolutionsballett von Reinhold Glier, was französisch klingt, ist eigentlich russisch. Reinhold Glier, ein russischer Komponist, ein sowjetischer Komponist, müsste man auch sagen. Seine Musik ist das erste Mal in Deutschland erklungen nach Kriegsende. Die Sowjets haben es mit nach Berlin gebracht, das Reinhold Glier das erste Mal gespielt, glaube ich, bei den Berliner Philharmonikern und am Pult auch seinerzeit ein unbekannter Dirigent Sergio Celibidache. Der sollte dann natürlich lange Zeit in München große Spuren hinterlassen. MDR Klassik am Morgen 7.25 Uhr, 5:30 Uhr. Wir schauen gleich auf Wetter und Verkehr und zuvor noch diese Musik von Johann Baptist Wanhall. Da hören wir Sophie Dervaux mit dem Fagott und das Mozarteum Orchester Salzburg. Guten Morgen.

0: Das war der erste Satz Allegro Moderato aus dem Fagottkonzert Nummer 2 C-Dur von Wolfgang Amadeus Mozart, nein, von Johann Baptist van Hall, gespielt vom Mozarteum Orchester Salzburg. Solistin war Sophie Dervaux. 7:30 Uhr, 7:30.
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0: Aktuell über Ostsachsen die meisten Wolken, in der Mitte und im Norden von Sachsen-Anhalt auch ein paar Wolkenfelder, sonst reichlich Morgensonne. Zum Start heute stellenweise Wolken oder auch Nebel, später dann überall viel Sonne, ein paar Quellwolken. Am Nachmittag und Abend dann auch einzelne Schauer und Gewitter möglich. Sommerlich warm wird's heute, 27 bis 30 Grad. Morgen dann recht ungemütlich, mal mehr Sonne, mal mehr Wolken, Schauer und Gewitter kommen dann über uns, auch mit Unwetterpotenzial. Die Höchstwerte morgen 24 bis 28 Grad. Am Wochenende dann unbeständig Sonne, Wolken, Schauer und Wind. Der Samstag nochmal fast sommerlich bei Werten bis 25 Grad. Am Sonntag dann kühler mit maximal 21 Grad. Der MDR-Verkehrsdienst meldet: Vorsicht auf der A72 Richtung Leipzig zwischen Zwickau-West und Zwickau-Ost, ein Reifen auf der Fahrbahn. B79 zwischen Abzweig Harsleben und Quedlinburg, Behinderung nach einem Unfall. B183, B107 an der Kreuzung in Schwemmsaal, ein defekter Bus im Kurvenbereich. Und geblitzt wird eifrig auf der 9 zweimal Richtung München, einmal zwischen Niemeck und Kleinmarzenz und dann zwischen Eisenberg und Bad Klosterlausnitz. A9 ein Blitzer Richtung Berlin zwischen Halle und Bitterfeld-Wolfen, A13 Richtung Dresden zwischen Ruhland und Ortrand und schließlich ein Blitzer auf der A38 Richtung Göttingen in Höhe Dreieck Südharz. Soweit der MDR-Verkehrsdienst. Ihnen unterwegs eine gute und sichere Fahrt.
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Pomeyer, Klarinette und das Kurpfälzische Kammerorchester mit Musik von Karl Stamitz. 7.36 Uhr, MDR Klassik, auch an diesem Morgen. Auch wieder eine Musikempfehlung. Heute kommt sie vom London Symphony Orchestra. Das hat unter Leitung von Antonio Papano Sinfonie von Aaron Copland und George Walker eingespielt. Hörenswert, meinen wir, diese Musikempfehlung gibt's nach Stücken von Jacques Ibert und Darius Milhaud.

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1: Aaron Copland, der konnte herrliche populäre Stücke schreiben, wie das Ballett Billy the Kid, aber auch, sagen wir mal, herbe Werke, in denen er gerne mal ein Klavier einsetzte, das später die Hauptrolle. Manchmal hat er auch beide Stile gemixt. Sein amerikanischer Kollege George Walker, gestorben 2018, war ein afroamerikanischer Komponist, Pulitzerpreis gekrönt und enorm produktiv in ganz unterschiedlichen Sparten. Sein letztes Werk, die Sinfonie Nummer 5 und Copelands dritte Symphonie hat jetzt das London Symphony Orchestra unter Antonio Pappano eingespielt und Silvia Schreiber hat für uns mal reingehört.
2: Es sind zwei Sinfonien, die sich an jeden Hollywood-Blockbuster anschmiegen würden wie Silikon. Die Spannungsbögen sind bohrend instrumentiert, die zappligen Rhythmen erzeugen Anflüge von Ungeduld. Aaron Copland streut psychedelische Melodien ein. Die hätten den Master of Suspense, Alfred Hitchcock, garantiert zu einem Freudensprung animiert und zu einer schaurigen Filmszene inspiriert. Die Wucht, mit der das London Symphony Orchestra unter Leitung von Antonio Pappano heranspült, erzeugt fast schon physischen Druck. Man möchte den Kopf einziehen, ehe die orchestrale Kraft einen niederschleudert, wie hier in der Sinfonia Nummer 5 von George Walker. Alles drin, alles da, was Bilder auf einer Leinwand musikalisch illustriert und intensiviert. Zwei Amerikaner, die ihr Handwerk verstehen, könnte man meinen. Und doch will man diese Filme lieber nicht sehen. George Walkers Stück wird beherrscht von Zorn, Fassungslosigkeit und Verzweiflung. Der afroamerikanische Komponist schrieb seine fünfte als Reaktion auf ein Massaker in South Carolina im Jahr 2015. Damals erschoss ein weißer Rassist 9 Mitglieder der Emmanuel African Methodist Episcopal Church. Walker versteht seine Sinfonie mit dem Untertitel Visions als Verneigung vor den vielen Opfern rassistischer Gewalt. In der Musik entlädt sich ein hitziger Groll über sinnloses Auslöschen von Menschenleben. In Copelands dritter Sinfonie flackert bei aller Melancholie immer wieder Stolz und Lebensmut auf. Den packt er in kurze, jubilierende Fanfaren. Er liebt den Sound von Blechbläsern. Daraus macht der tanzbegeisterte Copland auch in der dritten Sinfonie keinen Hehl. Raffiniert setzt er die in Kontrast zu einem immer wiederkehrenden, feinen Flötensolo, eine sehnsuchtsvolle Melodie mit paradiesischen Anklängen. Aaron Copland hat seine dritte Sinfonie als Auftragswerk geschrieben. Der Dirigent Sergei Koussevitzky bestellt bei ihm ein Stück im Gedenken an seine verstorbene Frau. Wie Walker thematisiert auch Copland seelischen Schmerz. Hier ist es die Verzweiflung über den Tod eines geliebten Menschen. Copland gibt der Trauer eine intime Stimme in langen, leisen Melodiebögen, als wolle der Leidende die Zeit anhalten oder noch besser zurückdrehen. Als würde er flüstern: Da wäre noch so viel gewesen, was ich dir hätte sagen wollen. In beiden amerikanischen Sinfonien geht es um Verlust. Bei Copland gewinnt am Ende die Hoffnung. Bei George Walkers Sinfonie hingegen bleibt ein Gefühl der Ratlosigkeit zurück. Darüber, zu welcher Grausamkeit Menschen fähig sind. Und ein Erstaunen, mit welcher Brutalität Musik das ausdrücken kann.
1: Die Sinfonie Nummer 3 von Aaron Copland und George Walker, Sinfonie Nummer 5, eingespielt vom London Symphony Orchestra unter Leitung von Antonio Pappano. Silvia Schreiber hat uns die Veröffentlichung vorgestellt und erschien im hauseigenen Label LSO Live.

Eine Berceuse von Gabriel Fauré war das, gespielt von Renaud Capuçon aufs Violine und im Orchestre de Chambre de Lausanne. MDR Klassik, gleich bei uns die Klassik News. Davor noch Barockmusik von Georg Friedrich Händel, da hören wir die Lautenkompanie Berlin.

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1: 2028 jährt sich der Todestag von Franz Schubert zum 200. Mal. Aus diesem Anlass wird das Geburtshaus des Komponisten in Wien umfassend saniert und mit einem Fokus auf Barrierefreiheit sowie Objektschutz behutsam modernisiert. Das Gebäude ist eines der wenigen erhaltenen Vorstadthäuser jener Zeit. Es wurde nicht nur zu Wohnzwecken genutzt, sondern beherbergte auch die von Franz Schuberts Vater beschriebene Schule. Es ist seit März geschlossen und soll 2028 mit einer neuen Dauerausstellung wieder eröffnet werden. Das Bayerische Staatsballett trennt sich mit sofortiger Wirkung von seinem ersten Solisten, dem US-amerikanischen Tänzer Julian McKay. Zu den Hintergründen der außerordentlichen Kündigung von McKay, der zu den Stars des Hauses zählt, wollte sich das Staatsballett aus rechtlichen Gründen nicht äußern. McKay bringt seine Entlassung auf Social Media mit Vorwürfen zu Fehlverhalten und ungerechter Behandlung in Zusammenhang, mit der sich an die Theaterleitung gewandt haben soll. Sollte die Theaterleitung die Vorwürfe nicht untersuchen, habe er mit seiner Kündigung gedroht. Nun sei er gefeuert worden, schreibt McKay. Das Ballettjournal nennt einen anderen möglichen Grund für McKays Entlassung. Demnach beschwerte er sich kurz öffentlich darüber, eine Rolle nicht bekommen zu haben. Und soweit für heute die Classic News.
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Der erste Satz aus Palladio, einem Concerto Grosso für Streichorchester von Carl Jenkins, hier gespielt vom Orchester Metamorphosen Berlin. MDR Klassik in der nächsten Stunde, da schauen wir unter anderem in die Feuilletons. Donnerstag ist Kinotag und ein Epos, das ist wahrscheinlich jetzt nicht so hochgegriffen. Odysseus, Christopher Nolan, ein neues Werk hat er in die Kinos gebracht oder bringt er in die Kinos. Vielfach besprochen heute in den Feuilletons und da kommen auch wir nicht herum. Das also unter anderem in unserer Feuilletonschau, die gibt's in gut 20 Minuten. Und mit dieser Musik von Charles Gounod geht's erstmal auf die 8 Uhr Nachrichten.

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2: Um 8 Uhr mit Alexander Terhorst. Grünen-Gesundheitsexperte Armin Grau hat mehr Transparenz bei den Selbstzahlerangeboten in Arztpraxen gefordert. Grau sagte, dem MDR-Patienten hätten offensichtlich den Eindruck, die IGEL-Leistungen seien besser als die, die im Leistungskatalog der Krankenkassen stünden. Das sei ein absoluter Fehleindruck. Es möge einzelne IGEL-Angebote geben, die Sinn machten. Man brauche ganz klar eine bessere Aufklärung und besseren Schutz der Patienten. Laut IGEL-Monitor des Medizinischen Dienstes geben gesetzlich Versicherte jedes Jahr 2,4 Milliarden Euro für Selbstzahlerleistungen aus. Die Konjunkturflaute hinterlässt auch bei den Freizeitparks in Mitteldeutschland ihre Spuren. Die Geschäftsführerin des Sonnenlandparks bei Chemnitz, Manuela Schleit, sagte dem MDR, man merke, dass die Leute weniger Geld in den Taschen hätten. Es werde weniger für Essen und Trinken ausgegeben. Der Belantis-Park bei Leipzig erklärte, die zurückhaltende Kaufkraft vieler Familien sei zu spüren. Der Inselberg-Funpark Brotterode beklagte, manche Gäste würden sich über Preise beschweren, obwohl diese seit 3 Jahren nicht erhöht wurden. Die US-Armee hat in der Nacht erneut Ziele im Iran angegriffen. Dem Militär zufolge sollten damit Fähigkeiten Teherans eingeschränkt werden, Handelsschiffe in der Straße von Hormuz zu bedrohen. Nach US-Angaben wurde zudem ein Öltanker gestoppt, der versucht habe, die US-Seeblockade zu umgehen. Man habe das Schiff mit Raketen beschossen und es manövrierunfähig gemacht. Der Iran reagierte auf die Angriffe mit Attacken auf

0: Finale England nach einem Rückstand noch 2:1. Der Siegtreffer fiel in der Nachspielzeit. Gegner im Finale am Sonntag ist Spanien, um Platz 3 spielen Frankreich und England. Das waren die Nachrichten. Das Wetter, die Temperaturen von 7 Uhr. Auf dem Brocken stark bewölkt 14 Grad, Chemnitz wolkenlos 17. Dresden wolkenlos 16, Eisenach wolkenlos 14 Grad, Erfurt wolkenlos 18, Fichtelberg wolkenlos 14 Grad, Gera wolkenlos 17, in Görlitz bedeckt bei 16 Grad, Leipzig wolkenlos 16, Magdeburg wolkig 16 Grad, Meiningen wolkenlos 15. Die Vorhersage: heute meist überall Sonne und Quellwolken, nachmittags einzelne Schauer und Gewitter. Die Höchstwerte 27 bis 30 Grad, auffrischender Ostwind. Morgen bei wechselnder Bewölkung Schauer und Gewitter mit Unwetterpotenzial. Die Höchstwerte 24 bis 27 Grad. Und am Wochenende dann unbeständig mit Sonne, Wolken, Schauern und windig. Temperatur Rückgang. MDR Verkehrsdienst. A2 Richtung Hannover zwischen Rennau und Königslutter befindet sich eine ungesicherte Unfallstelle. A4 Richtung Frankfurt, auch zwischen Kreuz Erfurt und Neudietendorf eine ungesicherte Unfallstelle. Hier liegen Fahrzeugteile auf der Fahrbahn. B79 zwischen Abzweig Haßleben und Quedlinburg Behinderungen nach einem Unfall. Geblitzt wird auf der A9 Richtung München zwischen Niemek und Kleinmarzins sowie Eisenberg und Bad Klosterlausnitz. Auf der A9 Richtung Berlin zwischen Halle und Bitterfeld-Wolfen. Auf der A13 Richtung Dresden zwischen Ruhland und Ortrand. Soweit der MDR aktuelle Verkehrsdienst, 8.04 Uhr.
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2: Mit Stefan Blattner im Studio einen guten Morgen wünsche ich mit Musik von Jan Dismar-Zelenka.

Il Fondamento mit einem Satz aus der Ouvertüre F-Dur von Jan Dismas-Zelenka. 6:08, MDR Klassik. Gleich bei uns der Blick in die Feuilletons. Heute ist Kinotag und ja, ein Streifen überstrahlte alle. Christopher Nolan, der Altmeister, hat ein neues Epos herausgebracht oder bringt's in die Kinos nach Homer. Mehr will ich erstmal nicht verraten. Das ist natürlich auch eifrig heute besprochen von den Feuilletonisten, auch von unserem. Wolfgang Schilling wird mehr dazu sagen. Und außerdem schauen wir in dieser Stunde natürlich auf den Radioabend im Konzertzimmer, heute zu Gast bei den Musikfestspielen Potsdam Sanssouci. Das haben wir vor in dieser Stunde. Schön, dass Sie bei uns sind. Jetzt gibt's Musik von Ermanno Wolf-Ferrari mit Kim Walker, Fagott und den London Mozart Players.

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2: Donnerstag ist Kinotag. Und fast jedes Feuilleton kommt uns heute mit Odysseus. Die Süddeutsche auch gleich mit einer schlechten Nachricht, weil sie, wie sie am Beginn ihrer Betrachtung des Blockbusters eingestehen muss, mit dem Versuch, ihre Filmkritik Homer zu ehren, in Hexameterversen zu verfassen, kläglich gescheitert sei. Aber solcher Unsinn tröstet sie uns und sich selbst, hätte vermutlich ohnehin nur in einen boshaften Schriftverkehr mit dem Altphilologenverband geführt, wo es doch ohnehin schon genug Aufregung und Streitpotenzial rund um den Film gegeben habe. Nicht nur, aber vor allem Elon Musk jammerte auf X herum, Christopher Nolan hätte die Rolle der Helena mit der schwarzen Schauspielerin Lupita Nyong'o besetzt, um Diversitätspluspunkte für Preisverleihungen zu sammeln. Nicht nur, aber vor allem die Griechen jammerten herum, dass bei dieser doch sehr griechischen Sage kein griechischer Darsteller in bedeutender Funktion dabei sei. Und in einer fürs Internet eher untypischen Einigkeit jammert so ziemlich das ganze Netz im Chor herum, dass das Odyssee-Ensemble mit amerikanischem Akzent in Erscheinung tritt. Doch sowas schiebt die Süddeutsche mit einer zeusischen Geste göttlicher Verachtung vom Tisch und gebietet, Christopher Nolan inszeniert die Odyssee als finsteren Horrortrip durch eine unheimliche Welt, ein Spektakel, das man gesehen haben muss. Und auch die Frankfurter Allgemeine hat ein echtes Spektakel erlebt, nicht im Kino, sondern im Hörsaal einer Heidelberger Poetikvorlesung mit Clemens Meyer. Der sieht dank seines unglaublichen Retro-Schnurrbarts inzwischen wie Friedrich Nietzsche aus, so dass sich die Frankfurter Allgemeine gar nicht mehr entscheiden kann, ist hier ein neu auferstandener, verzettelter Altgelehrter oder noch der alte Poltergeist des deutschen Literaturbetriebs am Werk. Aber aller Vorurteile zum Trotz ließ sich das Blatt der klugen Köpfe schnell von der in Heidelberg an den Tag gelegten Literaturbegeisterung Clemens Meyers anstecken und schreibt, wenn man einer Krise des Lesens begegnen will, dann mit solcher Art der ansteckenden Begeisterung. Die dabei von ihm ausgestellte Kauzigkeit ist vielleicht eine Rolle, aber es macht Spaß, Meyer darin aufgehen zu sehen. Zum Beispiel, wenn er sich in einem assoziativen Gespräch von seinem Roman »Die Projektoren« über Karl May zu den Filmen mit Bud Spencer und Terence Hill bewegt und insbesondere zu der Art und Weise, wie in diesem Film Bohnen in der Pfanne schmorgeln und gegessen werden, gerät Meyer dann fast in einen Rausch der theatralischen Nacherzählung. Um ein zum T-Shirt-Spruch geronnenes Zitat Friedrich Nietzsches etwas abzuwandeln, man muss noch Feuer in sich haben, um die Bud Spencer-Bohnen zum Tanzen zu bringen. Clemens Meyer hat es in sich, so die Frankfurter Allgemeine. Ja, und wir wissen nicht, ob Clemens Meyer aus Heidelberg mit dem Zug zurück nach Leipzig gefahren ist, was hierzulande Hashtag Kinotag ja auch schnell zur Odyssee werden kann. Die Mitteldeutsche Zeitung berichtet uns über eine, wenn zwar nur 45-minütige, aber im Endeffekt sagenhafte Verspätung des ICE 2075 von Westerland auf Sylt nach Berlin. Der Grund dafür: das Klopapier war alle, worauf der Zugchef einen Notstopp in Hamburg-Bergedorf einlegen ließ, um in einem nahegelegenen Supermarkt Klopapier zu kaufen. Der Beifall einiger auf eilige Erlösung wartenden Fahrgäste war ihm sicher. Und auch auf der Management-Ebene war man offenbar zufrieden. Die Kosten für den Spontankauf des Zugchefs trage natürlich der Konzern und das ganz ohne sonst streng vorgeschriebene Ausschreibung. Da sage mal noch einer, wir könnten keinen Bürokratieabbau. Und damit guten Tag.
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Sonntag Nummer 5, ehemal von Peter von Winter, gespielt vom Münchner Rundfunkorchester unter Johannes Bösus. MDR Klassik, jetzt Kammermusik von Hubert Parry, ein Capriccio für Violine und Klavier. Da hören wir Erich Grunberg und Roger Vinioulis.

Die Moskau Solos mit diesem Walzer aus der Serenade C-Dur von Peter Tschaikowski. 8.24 Uhr, MDR Klassik, der Sommer bleibt uns hold. Wir schauen gleich auf Wetter und Verkehr und das ist Musik von Karl Philipp Emanuel Bach mit Xenia Löffler-Obur und der Akademie für Alte Musik Berlin.

0: Musik des Hamburger oder Berliner Bachs, je nach Sichtweise. In jedem Fall ist Karl Philipp Emanuel Bach gemeint. Das war von ihm der erste Satz aus dem Oboenkonzert B-Dur, gespielt von Xenia Löffler und der Akademie für Alte Musik Berlin unter Georg Kalweit. Damit 8.30 Uhr, 8:30, 9:30.
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0: Nach Wolken oder Nebel gibt's jetzt viel Sonnenschein und ein paar Quellwolken. Am Nachmittag und Abend dann auch einzelne Gewitter möglich. Die Höchstwerte 27 bis 30 Grad. Morgen eher ungemütlich. Mal Sonne, mal mehr Wolken, dann Schauer und Gewitter, auch mit Unwetterpotenzial. 24 bis 28 Grad. Am Wochenende dann unbeständig mit Sonne, Wolken, Schauern und Wind. Der Samstag noch einmal fast sommerlich bei Werten bis 25 Grad. Am Sonntag dann kühler mit maximal 21 Grad. Der MDR-Verkehrsdienst meldet A2 Richtung Hannover zwischen Renner und Königslutter Behinderung nach einem Unfall. Vorsicht auf der A4 Frankfurt Richtung Dresden zwischen Schmölln und Merane liegt ein Metallrohr auf der Fahrbahn. A4 Frankfurt Richtung Frankfurt zwischen Chemnitz-Glöser und Chemnitz-Mitte 2 Kilometer Stau an einer Baustelle, 10 Minuten Verzögerung. A9 Richtung München, Vorsicht zwischen Focke-Rode und Dessau-Ost, da liegen Fahrzeugteile auf der rechten Fahrspur. Und Vorsicht auf der B285 Dorndorf-Mellrichstadt zwischen Dermbach und Neidhartshausen sind Kühe auf der Fahrbahn. Geblitzt wird zweimal auf der A9 Richtung München zwischen Niemeck und Kleinmarzehns und dann zwischen Eisenberg und Bad Klosterlausnitz. Auf der A9 Richtung Berlin zwischen Halle und Bitterfeld-Wolfen, A13 Richtung Dresden zwischen Ruhland und Ortrand. Und dann Blitzer schließlich auf der A38 Richtung Göttingen in Höhe Dreiecke Südharz. Soweit der MDR-Verkehrsdienst. Ihnen unterwegs eine gute und sichere Fahrt.

0: Allegro, der erste Satz aus der Sinfonie G-Dur von Konrad Bräunig, gespielt vom Kurpfälzischen Kammerorchester.
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0: Da hören wir jetzt eine Komposition von Karl Löwe, geboren am 30. November 1796 als 12. Kind des Kantors und Organisten Andreas Löwe und dessen Frau in Lübbejün im damaligen preußischen Herzogtum Magdeburg. Ja, die Eltern, die haben ihm eine kunstsinnige Erziehung angedeihen lassen. Er war dann im Köthner Knabenchor, hat dann Kompositionsunterricht auf der Latina der Frankischen Stiftung in Halle erhalten. Und Halle war dann auch prägend für ihn. Erst einmal im öffentlichen Musikleben Halles, da bewährte sich Löwe als ein großartiger, gelobter Tenor bei Aufführungen der Singakademie. In den hallischen Jahren, da schrieb er fast 50 Kompositionen, Balladen. Da denken wir dann Erlkönig oder Edward. Und schließlich aber sicher die Hauptstation dann bei ihm. 46 Jahre lang war dann Karl Löwe Kantor und Organist an der Jakobikirche in Stettin. Wir gehen mit Karl Löwe und seiner Musik jetzt nach Schottland aus den schottischen Bildern. Ein Stück gespielt von Christian Seibold Klarinette und Henning Lucius Klavier, der Schottenclan von Karl Löwe.

0: Parsomezzo, Mascherata aus den antiken Tänzen und Weisen. Musik eines unbekannten Meisters hier von Ottorino Respighi ins Hier und Jetzt geholt. Gespielt vom Boston Symphony Orchestra und das Seiji Ozawa. 8.43 Uhr.
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0: Ja, da wollen wir Lust machen auf das Konzert heute Abend. Wir sind zu Gast mit MDR Klassik bei den Musikfestspielen Potsdam. Sans Souci, der Begriff Licht zieht sich da heute oder dieses Jahr durch das Programm der Festspiele. Das Eröffnungskonzert ist zwei leuchtenden Herrschern, könnte man sagen, und ihrem musikalischen Einfluss gewidmet, dem Sonnenkönig Ludwig XIV. Und Friedrich II. Das französische Ensemble Correspondance verleiht den Ballettmusiken aus Versailles in der Potsdamer Friedenskirche einen modernen Drive. Die künstlerische Leitung der Musikfestspiele Potsdam Sans Souci hat Dorothee Oberlinger, und sie erklärt, was das Konzert des französischen Ensembles so besonders macht.
2: Ja, also heute Abend hören wir ja Sébastien Doucet mit seinem Ensemble Correspondance, und es ist natürlich toll, Muttersprachler sozusagen ihre französische Barockmusik spielen zu lassen, denn Musik ist natürlich auch sehr mit dem Lebensstil und der Sprache eines Landes verbunden. Und wenn wir jetzt in die französische Musik schauen, natürlich, sie werden auf Damensaiten spielen mit Barockbögen, mit barocken Blasinstrumenten, Blockflöte, Traversflöte und so weiter, aber sie haben auch die speziellen Streichinstrumente, die es dann im deutschen Orchester des 18. Jahrhunderts nicht gab, wie zum Beispiel einen Tai, also so eine Zwischengröße, sowas ähnliches wie eine Bratsche. Also sowas Ungewöhnliches werden wir da sehen, aber auch die ganze Ornamentik aus Frankreich, das Ziselierte, das Feine, das extrem Charmante und Elegante, und das werden sie aus dem FF beherrschen. Also es ist ein sehr tolles Originalklang-Ensemble.
0: Sagt Dorothee Oberlinger, die künstlerische Leiterin der Musikfestspiele Potsdam Sans Souci. Also zunächst heute das Ensemble Correspondance in der Potsdamer Friedenskirche, und im zweiten Teil des Abends für Dorothee Oberlinger das Freiburger Barockorchester in einer assoziativen Reise durch die Nacht zum Licht. Venedig, Salzburg und Madrid sind einige der Stationen, in denen die Dunkelheit gefeiert und der Morgen herbei musiziert wird. Das alles zu erleben heute Abend ab 20.03 Uhr im ARD Radio Festival hier bei MDR Klassik. Und hier haben wir das Freiburger Barockorchester, und das spielt eine Sonate von Antonio Bertali.

Das Freiburger Barockorchester mit einer Sonate C-Dur von Antonio Bertali, geboren in Verona. Und wie andere seiner Landsleute hat er musikalisch Karriere gemacht, nördlich der Alpen. Ein begnadeter Geiger, war erstmal Violinist an der Wiener Hofmusikkapelle und dann schließlich sogar Hofkapellmeister am Wiener Hofe. Wir schauen jetzt nach Norwegen. Edvard Grieg, eines der lyrischen Stücke. Wir lassen einen Schmetterling flattern, gespielt. Das Ganze von Sigurd Slottebekk.

0: Tja, nach dem Schmetterling ließen wir noch eine Biene fliegen. Das eine Komposition von Franz Schubert, hier gespielt von Werner Thomas, Cello und dem Münchner Kammerorchester. 8.54 Uhr.
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0: Ja, und da hören wir Herrn Edelstein, den MDR-Rundfunkchor unter Robert Blank.

Es waren zwei Königskinder für gemischten Chor, der MDR Rundfunkchor unter Robert Blank. MDR Klassik in der nächsten Stunde. Ja, da nehmen wir Sie mit in unsere sommerlichen Filmnächte. Einen Streifen stellen wir wieder da besonders vor und natürlich auch die Musik im Film. Mehr will ich erstmal nicht verraten. Und bis zu den 9 Uhr Nachrichten gibt's hier noch ein paar Takte von Antonio Rossetti, gespielt von Eckart Hübner-Fagott und der Deutschen Kammerakademie Neuss.

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1: Um 9 Uhr mit Alexander Terhorst. In sozial und wirtschaftlich benachteiligten Gebieten sind mehr Vorschulkinder übergewichtig oder fettleibig. Das geht aus vom Robert-Koch-Institut aus einer Analyse von Daten aus Schuleingangsuntersuchungen hervor. Das RKI erklärte, damit bestätige sich, dass Armut schon im Kindesalter ein wichtiger Risikofaktor sei. In kleineren Städten seien zudem weniger Kinder übergewichtig oder adipös als in Großstädten oder ländlichen Kreisen. Untersucht wurden Daten von rund 4,3 Millionen Kindern aus 13 Bundesländern. Im Schnitt waren 10,4% der Kinder in den Einschulungsjahren 2006 bis 2024 übergewichtig oder fettleibig. Die Rechtsextremistin Marla Svenja Liebig soll ihre Haftstrafe in einem Gefängnis für Männer verbüßen. Das sächsische Justizministerium erklärte, das habe die Anstaltsleitung im Frauengefängnis Chemnitz entschieden. Dorthin war Liebig gestern nach ihrer Auslieferung aus Tschechien gebracht worden. Justizministerin Konstanze Geiert sagte der, die JVA habe damit Klarheit geschaffen und sich nicht auf Inszenierungen eingelassen. Liebig soll daraufhin noch gestern in die Justizvollzugsanstalt Zeithain verlegt worden sein. Liebig war 2023 noch als Mann unter anderem wegen Volksverhetzung zu 1,5 Jahren Haft verurteilt worden. Grünen Gesundheitsexperte Armin Grau hat mehr Transparenz bei den Selbstzahlerangeboten in Arztpraxen gefordert. Grau sagte dem MDR, Patienten hätten offensichtlich den Eindruck, die IGEL-Leistungen seien besser als die, die im Leistungskatalog der Krankenkassen stünden. Das sei absolut ein Fehleindruck. Es möge einzelne IGEL-Angebote geben, die Sinn machten. Man brauche ganz klar eine bessere Aufklärung und besseren Schutz der Patienten. Laut IGEL-Monitor des medizinischen Dienstes geben gesetzlich Versicherte jedes Jahr 2,4 Milliarden Euro für Selbstzahlerleistungen aus. Die ukrainische Hauptstadt Kiew ist in der Nacht wieder Ziel russischer Raketen- und Drohnenangriffe geworden. Nach ukrainischen Angaben wurden mindestens 2 Menschen getötet, im Westen und Osten

0: Auf den Brocken wolkig bei 16 Grad, Chemnitz wolkenlos 19, Dresden wolkenlos 18 Grad, Eisenach wolkenlos 17, Erfurt wolkenlos 19 Grad, Fichtelberg wolkenlos 16, Gera wolkenlos 18, Görlitz bedeckt 16 Grad, Leipzig wolkenlos 20, Magdeburg wolkig 18 Grad und in Meiningen wolkenlos bei 19 Grad. Die Vorhersage: Sonne und Wolken heute, nachmittags einzelne Schauer und Gewitter, Höchstwerte 27 bis 30 Grad, auffrischender Ostwind. Nachts teils klar, teils bewölkt, in der zweiten Nachthälfte im Süden Thüringens und Sachsens Schauer und Gewitter, 19 bis 15 Grad. Morgen dann nach Aufheiterungen Schauer und Gewitter mit Unwetterpotenzial, die Höchstwerte 24 bis 29 Grad. MDR Verkehrsdienst. Die A2 Richtung Hannover ist gesperrt nach einem Unfall zwischen Lenin und Netzen, Stau bis Dreieck Werder. A4 Richtung Frankfurt zwischen Chemnitz Ost und Mitte, 4 Kilometer stockender Verkehr und Fahrzeugteile liegen zwischen Fockerode und Dessau Ost auf der A9 Richtung München. Geblitzt wird auf der A9 Richtung München zwischen Eisenberg und Bad Klosterlausnitz und auf der A13 Richtung Dresden zwischen Ruhland und Ortrand. Soweit der MDR-Verkehrsdienst. Die Zeit 9.04 Uhr.
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2: Mit Stefan Blattner. Herzlich willkommen.

Ein Galopp aus den Jeux d'Enfants, das war der Ball, gespielt vom Konzertgebäudeorchester Amsterdam unter Bernhard Haitink. MDR Klassik in dieser Stunde, unter anderem der Blick in die Geschichte, da schauen wir knappe 250 Jahre zurück. Der Leipziger Lustspieldichter Christoph Friedrich Brezner, der ist empört. Im Wiener Burgtheater wird eine komplett überarbeitete Fassung seines Singspiels Belmonte und Constanze uraufgeführt. Und seine Bemühungen, die sind vergebens. Das Plagiat steht bis heute auf den Spielplänen der Opernhäuser. Und wir sagen Ihnen, wer denn hinter diesem Schelmenstück steckt, das gegen dreiviertel zehn. Aber erst einmal eine weitere Folge unserer Reihe mit Sommerfilmen. Da geht's zum Wüstenplaneten nach Musik von Edward McDowell und David Fanshawe.

0: Mother and Child, Mutter und Kind, musikalisch porträtiert von David Fanshawe, das Ganze gespielt vom Philharmonischen Orchester der Stadt Prag.
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0: In diesem Sommer versorgen wir Sie wieder mit sommerlichen Filmempfehlungen für lange, laue Sommernächte. Wobei wir, wie immer, besonders auf die Musik schauen und natürlich hören. Heute stellen wir Ihnen den Filmklassiker Der Wüstenplanet vor, bei dem die Musik von der eigentlich ganz unklassischen Band Toto kommt. Auf dem Höhepunkt ihrer Popularität nach Singers wie Africa und Rosanna probierten sie an Klassik und begeisterten. Ihre Wüstenoper reflektiert die Wucht von Maurice Jarre's Lawrence von Arabien und Brian Eno steuert mit seinem Prophecy-Theme ein Ambient-Track bei. Flirrend wie die Hitze über Arrakis. Mehr sommerliche Wärme geht nicht, meint Thomas Hartmann. Er, jetzt mit einer hitzedurchtränkten sommerlichen Filmempfehlung.

0: Toto? Wieso Toto? Die Vorbehalte gegen die Band sind groß. Die mögen ja Hitparaden-Hits wie Rosanna, Africa oder Hold the Line abliefern können, aber Filmmusik schreiben, das ist ja wohl was anderes. Umso mehr die Band damit überhaupt keine Erfahrung hat. Wer sich das ausgedacht hat, ein obskurer Produzent, der die Popularität der Gruppe zu Geld machen will? Nein, der Regisseur von Der Wüstenplanet höchst selbst verfällt auf die Idee, David Lynch. Und er hat recht. Am Ende steht ein Soundtrack, bei dem sogar die Wiener Sinfoniker und der Chor der Wiener Volksoper dabei sind. Aber der Reihe nach. Die Band hat auf jeden Fall Lust auf eine Zusammenarbeit. Der Regisseur hat zu diesem Zeitpunkt zwar noch nicht viel gemacht, aber mit Eraserhead und Der Elefantenmensch markante Werke abgeliefert. Lynch enttäuscht die Band in keinster Weise. Menschlich wie künstlerisch kommen Musiker und Filmemacher bestens aus, und je bizarrer das Material klingt, das Toto liefert, umso mehr gefällt es ihm. Der Wüstenplanet spielt im Jahre 10.191. Ein Imperator herrscht über das Universum und der wichtigste Stoff ist das Spice. Denn das Spice ermöglicht die Raumfahrt. Zu finden ist es nur auf einem Planeten, dem Wüstenplaneten Arrakis. Um diesen entspinnt sich eine Intrige, in die der Imperator höchst selbst verwickelt ist. Sein auserwähltes Opfer, Herzog Leto Atreides, der immer beliebter wird und ihm gefährlich werden könnte.
1: Ich befahl daher den Atreiden, Arrakis zu besetzen, die Spice-Gewinnung anzutreiben und ihre Feinde, die Harkonnen, abzulösen. Die Atreiden werden meinen Befehl nicht verweigern, da sie glauben, an Macht zu gewinnen. Dann wird zu einem Zeitpunkt Baron Harkonnen nach Arrakis zurückkehren und durch einen schnellen Angriff die Atreiden ausschalten. Ich versprach dem Baron 5 Legionen meiner Sardukar-Truppen zu unterstützen.
0: Und so nehmen die Dinge ihren Lauf. Doch hat der Imperator seine Rechnung ohne den Sohn des Herzogs gemacht, ohne Paul Atreides. Der Film hat reichlich Schwächen. Man merkt ihm an, dass er brutal heruntergekürzt wurde und mindestens eine Stunde der ursprünglichen David Lynch-Fassung fehlt. Die Chemie zwischen den Akteuren stimmt häufig nicht und dass die Figuren ständig ihre insgeheimen Gedanken artikulieren, strengt an. Und doch bleibt der Film sehenswert, weil das Science-Fiction-Universum, das hier gedankenreich gebaut wird, fasziniert, weil der Steampunk-Look überzeugt, weil viele originelle Ideen in dem Werk stecken. Der Wüstenplanet wirkt letztlich wie das Versprechen auf den guten Film, der er hätte sein können. Ebenfalls ein gewichtiges Plus: der Soundtrack. Wer immer vorab über Toto gelästert hat, muss Abbitte leisten. Wohl vor allem ein Verdienst von Keyboarder David Page. Die Band findet ein Hauptmotiv, das sich variationsreich und eindringlich durch den ganzen Soundtrack zieht. Orchestrale Stücke erklingen, die Anleihen bei Richard Wagner oder Gustav Mahler zu nehmen scheinen. Dann wieder taucht der Soundtrack in den Classic-Rock-Bereich ein, um sich schließlich experimentelleren Kompositionen hinzugeben. Für Toto bleibt Der Wüstenplanet von 1984 der einzige Ausflug in den Bereich Filmmusikkomposition. Das Ganze ist für die Band zwar eine lehrreiche Erfahrung, zeigt den Musikern aber, dass das Komponieren für Filme ganz schön schwierig und anstrengend ist. Und dann ist da die Sache mit dem Vorspann. Der Name Brian Eno erscheint da genauso groß wie Toto. Und Eno liefert für den Film nur eine Arbeit ab, das Prophecy Theme.

Thomas Hartmann mit einer heutigen sommerlichen Filmempfehlung, der Wüstenplanet von David Lynch mit Musik von Toto, MDR Klassik. Jetzt gibt's Musik von Andrea Zani.

Das war Musik von Andrea Zani, der Italiener, ein begnadeter, berühmter Geiger war. Fast, ja, gut, 10 Jahre dann auch als Geiger am Wiener Hofe tätig, ging dann wieder zurück nach Italien. Andrea Zani, frühe Werke von ihm, noch sehr an Antonio Vivaldi orientiert, Barockmusik, aber später hatte sich dann doch ein bisschen vom Barock gelöst, gerade bei den späten Werken. Und ein Beispiel haben wir gerade gehört, das sind die Cello-Konzerte von ihm. Da geht es doch schon Richtung Frühklassik, wie wir hören konnten. Das Ganze gespielt von Martin Rummel, Violoncello und der Kölner Akademie. 9:21 Uhr, jetzt Musik von Tilman Susato.

Ein Tanz von Tilman Susato mit Empire Brass Quintett. Ja, und passt ganz gut, denke ich mal, in die losgelöste Sommerstimmung dieser Tage. Der Hochsommer bleibt uns erst einmal erhalten. Mehr zu Wetter und Verkehr nach Musik von Max Bruch, Ray Chen, Violine und das London Philharmonic Orchestra.

0: Das Finale aus dem Violinkonzert Nummer 1 G-Moll von Max Bruch. Ray Chan spielt auf einer Stradivari. Dazu hörten wir das London Philharmonic Orchestra. 9:30 Uhr, 9:30 Uhr, Zeit für den Service.
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0: Sonne und Wolken heute am Nachmittag, vor allem in Thüringen und im Süden von Sachsen, einzelne Schauer und Gewitter möglich. Die Höchstwerte 27 bis 30 Grad. Morgen mal mehr Sonne, mal mehr Wolken. Dann gibt es immer wieder Schauer und Gewitter, auch mit Unwetterpotenzial. 24 bis 29 Grad. Am Sonnabend nach letzten Schauern immer mehr Sonne und Wind, 22 bis 26 Grad. Am Sonntag unbeständig, windig und nur mäßig warm, maximal 21 Grad. Der MDR-Verkehrsdienst mit diesen Meldungen. Die A2 Richtung Hannover ist zwischen Lenin und Netzen nach einem Unfall gesperrt, zurzeit Stau bis Dreieck Werder. Dadurch auch Stau auf der Umleitung über Lenin plus 20 Minuten. Vorsicht auf der A4 Richtung Frankfurt zwischen Berbersdorf und Hainichen. Ein Holzbalken auf der Fahrbahn. A14 Richtung Magdeburg zwischen Wandsleben und Magdeburg-Stadtfeld. 4 Kilometer stockender Verkehr an einer Baustelle plus 15 Minuten. A14 Richtung Dresden zwischen Naunhof und Klinger. Ein defektes Fahrzeug. Vorsicht, auf der Fahrbahnseite wird ein Rad gewechselt. A72 Richtung Hof zwischen Stolberg-West und Hartenstein. 3 Kilometer Stau an einer Baustelle plus 15 Minuten. Und geblitzt wird auf der A9 Richtung München zwischen Eisenberg und Bad Klosterlausnitz und auf der A13 Richtung Dresden zwischen Ruhland und Ortrand. Soweit der MDR-Verkehrsdienst. Gute Fahrt.
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Wilde Bären aus dem Zauberstab der Jugend von Edward Elgar, das Ulster Orchestra Belfast unter Brian Thompson hörten wir. MDR Klasse gleich bei uns der Blick in die Geschichte und der dreht sich heute um die Uraufführung von Mozarts Entführung aus dem Serail. Zuvor noch Musik von Percy Aldrich Grainger und Doreen Carwithen.

0: Suffolk Morris, ein Satz aus der Suffolk Suite von Doreen Cowan mit dem London Symphony Orchestra und Richard Hickox.
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0: Und da schauen wir heute knappe 250 Jahre zurück. Der Leipziger Lustspieldichter Christoph Friedrich Brezner, der ist empört. Im Wiener Burgtheater wird eine komplett überarbeitete Fassung seines Singspiels Belmonte und Constanze uraufgeführt. Seine Bemühungen sind vergebens, das Plagiat steht bis heute auf den Spielplänen der Opernhäuser. Carmen Fiedler erzählt uns, wer denn hinter diesem Schelmenstück steckt.
2: Wien, Altes Burgtheater, 16. Juli 1782.
3: Ein gewisser Mensch namens Mozart in Wien hat sich erdreistet, mein Drama Belmonte und Constanze zu einem Operntexte zu missbrauchen. Ich protestiere hiermit feierlichst gegen diesen Eingriff in meine Rechte und behalte mir Weiteres vor.
2: Diese Aussage des Lustspieldichters Christoph Friedrich Brezner hätte in unseren Tagen sicher ausgereicht, um eine Urheberrechtsklage anzustreben. Da die Uraufführung der Oper Die Entführung aus dem Serail aber im Wien des 18. Jahrhunderts über die Bühne ging, hat Wolfgang Amadeus Mozart einfach mal Glück gehabt. Es bleibt bei einem Protest, der für den Komponisten, abgesehen von dem großen Erfolg seiner Oper, keine weiteren Konsequenzen nach sich zieht. Mit der Komposition einer türkischen Musik trifft Mozart genau den Zeitgeist. Janitscharenklänge, orientalische Märsche und Opern erfreuen sich im Wien des 18. Jahrhunderts größter Beliebtheit. Publikum und Kritiker nehmen die Entführung begeistert auf. Der Wiener Korrespondent des Kramers Magazin schreibt nach der Premiere:
4: Ich bin überzeugt, dass Mozarts Werk auf keiner Bühne Deutschlands so vollkommen gefühlt und dargestellt werden wird, als es auf der hiesigen Nationalbühne geschehen ist.
2: Mozart dirigiert die Uraufführung selbst und berichtet in einem Brief an seinen Vater nach der zweiten Vorstellung:
5: Das Theater war noch fast voller als das erste Mal. Den Tag vorher konnte man keine gesperrten Sitze mehr haben, weder auf dem Nobelparterre noch im dritten Stock und auch keine Loge mehr.
2: Ende des 18. Jahrhunderts gehört es vor allem bei Gesellschaften in Adelskreisen zum guten Ton, eine Harmoniemusik auftreten zu lassen. Also eine reine Bläserbesetzung, meistens als Oktett. Zur Aufführung kommen dabei häufig Bearbeitungen von Opern. Für die Entführung aus dem Serail verfasst Mozart sogar eigenhändig eine Harmoniemusik. Und zwar im Eiltempo.
5: Nun habe ich keine geringe Arbeit. Bis Sonntag 8 Tag muss meine Opera auf die Harmonie gesetzt sein. Sonst kommt mir einer bevor und hat anstatt meiner den Profit davon.
0: Carmen Fiedler über die Uraufführung von Mozarts Entführung aus dem Serail am 16. Juli 1782. Die Aufregung des sich übergangen geführten Lustspieldichters Christoph Friedrich Brezner, die hat sich übrigens gelegt und er hat selbst 12 Jahre später mit Weibertreue oder Die Mädchen sind von Flandern eine deutsche Bearbeitung von Mozarts Così fan tutte veröffentlicht. Ja, und hier gibt's natürlich noch eine Hörprobe aus Mozarts Entführung aus dem Serail. Wir hören den finnischen Bass Matti Salminen als Osmin. Dazu das Mozarteum Orchester des Opernhauses Zürich unter Nikolaus Harnoncourt.

Matthias Salminen, also aus Wien. In Mozarts Singspiel die Entführung aus dem Serail. Und wenn Sie das Singspiel live erleben möchten, im Oktober kommt es auf die Bühne der Wiener Staatsoper und Premiere dann am 3. Dezember an der Deutschen Oper in Berlin. 9:47 Uhr.

Das war das Asturische Symphonieorchester mit einem spanischen Tanz von Manuel de Falla. Und das war der Donnerstagmorgen bei MDR Klassik. Ich bin Stefan Blattner. Haben Sie einen schönen Tag. Tschüss, machen Sie es gut.

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2: Neun Uhr. Entschuldigung, um 10 Uhr mit Alexander Terhorst. In sozial und wirtschaftlich benachteiligten Gebieten sind mehr Vorschulkinder übergewichtig oder fettleibig. Das geht aus dem Robert-Koch-Institut hervor mit einer Analyse von Daten aus Schuleingangsuntersuchungen. Das RKI erklärte, damit bestätige sich, dass Armut schon im Kindesalter ein wichtiger Risikofaktor sei. In kleineren Städten seien zudem weniger Kinder übergewichtig oder adipös als in Großstädten oder ländlichen Kreisen. Untersucht wurden Daten von rund 4,3 Millionen Kindern aus 13 Bundesländern. Im Schnitt waren 10,4% der Kinder in den Einschulungsjahren 2006 bis 2024 übergewichtig. Die Rechtsextremistin Marla Svenja Liebig soll ihre Haftstrafe in einem Gefängnis für Männer verbüßen. Das sächsische Justizministerium erklärte, das habe die Anstaltsleitung im Frauengefängnis Chemnitz entschieden. Dorthin war Liebig gestern nach ihrer Auslieferung aus Tschechien gebracht worden. Justizministerin Konstanze Geiert sagte, die JVA habe damit Klarheit geschaffen und sich nicht auf Inszenierungen eingelassen. Liebig soll daraufhin noch gestern in die Justizvollzugsanstalt Zeithain verlegt worden sein. Liebig war 2023 noch als Mann unter anderem wegen Volksverhetzung zu 1,5 Jahren Haft verurteilt worden. Thüringen will über 90 Bauprojekte der Bundeswehr im Freistaat beschleunigen. Das Landesbauamt gründete dazu eine neue Fachabteilung. Rund 120 Mitarbeiterinnen und Mitarbeiter sollen sich dort vorrangig um Bauprojekte der Truppe kümmern. Es gehe um Unterkünfte, Panzergaragen, Materiallager und Ausbildungsanlagen. Die Bundeswehr will in Thüringen bis 2035 insgesamt mehr als 600 Millionen Euro investieren. Die ukrainische Hauptstadt Kiew ist in der Nacht erneut Ziel russischer Raketen- und Drohnenangriffe gewesen. Nach ukrainischen Angaben wurden mindestens 2 Menschen getötet. Im Westen und Osten der Stadt seien Brände ausgebrochen. Russland meldete mindestens 4 Tote bei ukrainischen Angriffen. Unter anderem sei der Chefingenieur des besetzten Atomkraftwerks Saporischschja mit einem gezielten Drohnenangriff getötet worden. Der Wohnungsbestand in Deutschland ist in den vergangenen 10 Jahren schneller gewachsen als die Bevölkerung. Dem Statistischen Bundesamt zufolge gab es Ende 2025 rund 44 Millionen Wohnungen. Das seien 6% mehr als Ende 2015. Die Bevölkerung sei im gleichen Zeitraum um 1,6% gewachsen auf gut 83 Millionen. Im vergangenen Jahr kamen den Statistikern zufolge 196.000 Wohnungen dazu. Das waren die Nachrichten.

0: 30 Grad. Nachts meist trocken, 19 bis 15 Grad. Morgen dann kräftige Schauer und Gewitter, den ganzen Tag über, vor allem nachmittags und abends 24 bis 29 Grad. Am Sonnabend dann nach letzten Schauern mehr Sonne wieder, Temperatur Rückgang. MDR Verkehrsdienst. Die A2 Richtung Hannover ist zwischen Lenin und Netzen wegen Bergungsarbeiten gesperrt. Stau bis Dreieck Werder und auch auf der Umleitung über Lenin. A14 Richtung Magdeburg zwischen Wandsleben und Magdeburg Stadtfeld 4 Kilometer stockend an einer Baustelle. Geblitzt wird auf der A9 Richtung München zwischen Eisenberg und Bad Klosterlausnitz und auf der A13 Richtung Dresden zwischen Ruhland und Ortrand. Soweit der MDR Verkehrsdienst. 10.04 Uhr.
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1: Um 11 Uhr mit Alexander Terhorst. In sozial und wirtschaftlich benachteiligten Gebieten sind mehr Vorschulkinder übergewichtig oder fettleibig. Das geht laut Robert-Koch-Institut aus einer Analyse von Daten aus Schuleingangsuntersuchungen hervor. Das RKI erklärte, damit bestätige sich, dass Armut schon im Kindesalter ein wichtiger Risikofaktor sei. In kleineren Städten seien zudem weniger Kinder übergewichtig als in Großstädten oder ländlichen Kreisen. Die Rechtsextremistin Marla Svenja Liebig soll ihre Haftstrafe in einem Männergefängnis verbüßen. Das sächsische Justizministerium erklärte, das habe die Anstaltsleitung im Frauengefängnis Chemnitz entschieden. Dorthin war Liebig gestern nach ihrer Auslieferung aus Tschechien gebracht worden. Justizministerin Konstanze Geier sagte, die JVA habe damit Klarheit geschaffen und sich nicht auf Inszenierungen eingelassen. Liebig soll daraufhin noch gestern in die Justizvollzugsanstalt Zeithain verlegt worden sein. Liebig war 2023 noch als Mann, unter anderem wegen Volksverhetzung, zu 1,5 Jahren Haft verurteilt worden. Thüringen will über 90 Bauprojekte der Bundeswehr im Freistaat beschleunigen. Das Landesbauamt gründete dazu eine neue Fachabteilung. Rund 120 Mitarbeiter sollen sich dort vorrangig um Bauprojekte der Truppe kümmern. Es gehe um Unterkünfte, Panzergaragen, Materiallager und Ausbildungsanlagen. Die Bundeswehr will in Thüringen bis 2035 insgesamt mehr als 600 Millionen Euro investieren. Der Iran hat die Kontrolle über die Straße von Hormuz als rote Linie bezeichnet. Ein Armeesprecher sagte, die USA glaubten, mit Angriffen auf Stützpunkte an der iranischen Südküste die Hoheit über die Meerenge übernehmen zu können. Der Iran sei jedoch in der Lage, die Wasserstraße von jedem Punkt aus zu beherrschen. Die USA hatten in der Nacht erneut Ziele im Iran angegriffen. Zudem wurde ein Tanker gestoppt, der trotz der US-Blockade in einen iranischen Hafen laufen wollte. Der Wohnungsbestand in Deutschland ist schneller gewachsen als die Bevölkerung. Dem Statistischen Bundesamt zufolge gab es Ende 2025 rund 44 Millionen Wohnungen. Das seien 6% mehr als Ende 2015. Die Bevölkerung sei im gleichen Zeitraum um 1,6% gewachsen auf gut 83 Millionen. Das waren die Nachrichten. Das Wetter, die Temperaturen von 10 Uhr. Auf dem Brocken wolkenlos bei 18 Grad. Chemnitz wolkenlos 22. Dresden wolkenlos 22, Eisenach wolkenlos 23 Grad. Erfurt wolkenlos 21. Fichtelberg leicht bewölkt 17, Gera wolkenlos 23. Görlitz wolkenlos 21, Leipzig wolkenlos 24. Magdeburg wolkig 23 Grad, in Meiningen wolkenlos bei 24 Grad. Die Vorhersage teils wolkig heute, einzelne Schauer und Gewitter auch, 27 bis 30 Grad. Nachts meist trocken, 19 bis 15 Grad. Morgen teils kräftige Schauer und Gewitter, die Höchstwerte 24 bis 29 Grad. Und Sonnabend dann letzte Schauer, dann wieder mehr Sonne, insgesamt starker Temperaturrückgang.

0: 38 Richtung Göttingen, Höhe Dreieck Südharz. Soweit der MDR-Verkehrsdienst, die Zeit 11.04 Uhr.
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2: Um 12 Uhr mit Susanne Lemke. Kanzleramtschef Thorsten Frey hat im vergangenen Jahr alle Anfragen beantwortet, die er als Bundestagsabgeordneter erhielt. Die Organisation Abgeordnetenwatch erklärte, der CDU-Politiker stehe damit erneut auf Platz 1 des jährlichen Rankings der Bundestagsabgeordneten. Frey habe mit 861 die mit Abstand meisten Anfragen erhalten und 100% beantwortet. Ebenfalls auf 100% kamen die Linke Heidi Reicheneck und der AfD-Politiker Stefan Brandner. Keine einzige Frage beantwortet haben Abgeordnetenwatch zufolge unter anderem Bundeskanzler Friedrich Merz und Finanzminister Lars Klingbeil. Die Rechtsextremistin Marla Svenja Liebig soll ihre Haftstrafe in einem Gefängnis für Männer verbüßen. Das sächsische Justizministerium erklärte, das habe die Anstaltsleitung im Frauengefängnis Chemnitz entschieden. Dorthin war Liebig gestern nach ihrer Auslieferung aus Tschechien gebracht worden. Justizministerin Konstanze Geiert sagte, die JVA habe damit Klarheit geschaffen und sich nicht auf Inszenierungen eingelassen. Liebig soll noch gestern nach Zeithain verlegt worden sein. Sie war 2023 noch als Mann unter anderem wegen Volksverhetzung zu 1,5 Jahren Haft verurteilt worden. In sozialen und wirtschaftlich benachteiligten Gebieten sind mehr Vorschulkinder übergewichtig oder fettleibig. Das geht laut Robert-Koch-Institut aus einer Analyse von Daten aus Schuleingangsuntersuchungen hervor. In kleineren Städten seien zudem weniger Kinder übergewichtig oder adipös als in Großstädten oder in ländlichen Kreisen. Untersucht wurden Daten von rund 4,3 Millionen Kindern aus den Einschulungsjahren 2006 bis 2024. Der Iran hat die Kontrolle über die Straße von Hormus als rote Linie bezeichnet. Ein Militärsprecher sagte, sollten die USA ihre Drohung wahrmachen und iranische Infrastruktur massiv angreifen, werde Teheran Schlüsselanlagen in der gesamten Region ins Visier nehmen. Die USA hatten in der Nacht erneut Ziele im Iran angegriffen, um Teheran an Attacken auf Schiffe in der Straße von Hormus zu hindern. Zudem wurde ein Tanker gestoppt, der einen iranischen Hafen anlaufen wollte. Im ersten Halbjahr sind bundesweit knapp ein Viertel aller Pkw-Neuzulassungen E-Autos gewesen. Das teilte das Statistische Bundesamt mit. In Rheinland-Pfalz und Schleswig-Holstein habe die Quote sogar bei rund 30% gelegen. Unterm Schnitt lägen Thüringen mit 20%, Sachsen mit 19% und Sachsen-Anhalt mit 18%. Das waren die Nachrichten. Das Wetter. Die Temperaturen von 11 Uhr, auf dem Brocken stark bewölkt bei 17 Grad, sonnig in Chemnitz bei 22, Dresden, Eisenach 24 Grad, Erfurt 23 Grad, Fichteberg wolkig bei 18 Grad, sonnig in Gera bei 24, Görlitz 23 Grad, Leipzig 24, Magdeburg 24 und Meiningen sonnig bei 24 Grad. Am Nachmittag vereinzelt Schauer oder Gewitter, 27 bis 30 Grad, auffrischender Ostwind. In der Nacht teils klar, teils bewölkt, im Süden von Thüringen und Sachsen Schauer und Gewitter, 19 bis 15 Grad. Morgen Schauer und Gewitter, vor allem am Nachmittag auch Unwetter möglich, 24 bis 30 Grad. MDR Verkehrsdienst. A4 Richtung Görlitz zwischen Ottendorf-Okrilla und Pulsnitz. 5 Kilometer stockender Verkehr an einer Baustelle. Hier dauert es 15 Minuten länger. A14 Dresden-Magdeburg zwischen Wandsleben und Magdeburg-Stadtfeld. In beiden Richtungen Stau und stockender Verkehr an einer Baustelle. 15 Minuten plus. Vorsicht auf der A14 Richtung Dresden. Zwischen Plötzkau und Körnern liegen Fahrzeugteile auf allen Fahrspuren. B180 Richtung Naumburg am Abzweig Klein-Osterhausen. Behinderungen nach Unfall. Soweit der Verkehrsdienst. 12.04 Uhr.
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2: Um 13 Uhr mit Susanne Lemke. Kanzleramtschef Thorsten Frey hat im vergangenen Jahr alle Anfragen beantwortet, die er als Bundestagsabgeordneter erhielt. Die Organisation Abgeordnetenwatch erklärte, der CDU-Politiker stehe damit erneut auf Platz 1 des jährlichen Rankings der Bundestagsabgeordneten. Frey habe mit 861 die meisten Anfragen erhalten und 100% beantwortet. Ebenfalls auf 100% kamen die Linke Heidi Reicheneck und der AfD-Politiker Stefan Brandner. Keine einzige Frage beantwortet haben Abgeordnetenwatch zufolge unter anderem Bundeskanzler Friedrich Merz und Finanzminister Lars Klingbeil. Die Rechtsextremistin Marla Svenja Liebig soll ihre Haftstrafe in einem Gefängnis für Männer verbüßen. Das sächsische Justizministerium erklärte, das habe die Anstaltsleitung im Frauengefängnis Chemnitz entschieden. Dorthin war Liebig gestern nach ihrer Auslieferung aus Tschechien gebracht worden. Justizministerin Konstanze Geiert sagte, die JVA habe damit Klarheit geschaffen und sich nicht auf Inszenierungen eingelassen. Liebig war 2023 noch als Mann unter anderem wegen Volksverhetzung verurteilt worden. Der Iran hat die Kontrolle über die Straße von Hormus als rote Linie bezeichnet. Ein Militärsprecher sagte, sollten die USA ihre Drohung wahrmachen und iranische Infrastruktur massiv angreifen, werde Teheran Schlüsselanlagen in der gesamten Region ins Visier nehmen. Die USA hatten in der Nacht erneut Ziele im Iran angegriffen, um Teheran an Attacken auf Schiffe in der Straße von Hormus zu hindern. Zudem wurde ein Tanker gestoppt, der einen iranischen Hafen anlaufen wollte. Thüringen will über 90 Bauprojekte der Bundeswehr im Freistaat beschleunigen. Das Landesbauamt begründete dazu eine neue Fachabteilung. Rund 120 Mitarbeiter sollen sich dort vorrangig um Bauprojekte der Truppe kümmern. Es gehe um Unterkünfte, Panzergaragen, Materiallager und Ausbildungsanlagen. Die Bundeswehr will in Thüringen bis 2035 mehr als 600 Millionen Euro investieren. In Wohngegenden mit wenigen Parks und Spielplätzen leben deutlich mehr übergewichtige Kinder. Wie Anja Schinkiewicz vom Robert-Koch-Institut dem MDR sagte, zeigen das Daten aus Schuleingangsuntersuchungen. Diese seien erstmals mit Wohnortdaten zusammengeführt worden. Daraus sei erkennbar, dass in sozial oder wirtschaftlich benachteiligten Wohngegenden der Anteil deutlich übergewichtiger Kinder bei etwa 10% liege. Oft fehlten dort auch Möglichkeiten für Vereinssport oder die Entfernung zu Sportstätten sei zu groß. Das waren die Nachrichten. Das Wetter. Die Temperaturen von 12 Uhr, auf dem Brocken bedeckt bei 16 Grad, sonnig in Chemnitz bei 24, Dresden 25, Eisenach 26 Grad, in Erfurt 25 Grad, Fichtelberg stark bewölkt 18 Grad, sonnig in Gera bei 25, Görlitz 24, Leipzig 25, Magdeburg 25, Meiningen 25 Grad. Am Nachmittag vereinzelt Schauer oder Gewitter, 27 bis 30 Grad, auffrischender Ostwind. In der Nacht teils klar, teils bewölkt, 19 bis 15 Grad. Morgen Schauer und Gewitter, vor allem am Nachmittag auch Unwetter möglich, 24 bis 30 Grad. MDR Verkehrsdienst. Vorsicht, auf der A4 Richtung Görlitz in Höhe Bautzen West liegt eine Schaufel. Die A9 Richtung Berlin ist in Höhe Bad Dürrenberg nach Unfall gesperrt. A14 Dresden-Magdeburg zwischen Wandsleben und Kreuz Magdeburg in beiden Richtungen stockender Verkehr an einer Baustelle. A38 Richtung Göttingen zwischen Leipzig Südwest und Kreuz Rippachtal, 4 Kilometer starr nach Unfall. Auf der B101 Richtung Magdeburg zwischen Schermen und Möser liegt ein Reh auf der Fahrbahn. Die B2 ist zwischen Doberreuth und Töpen nach einem Unfall gesperrt. Die B92 Gera Greiz ist zwischen Weider und Wittchendorf nach einem Unfall gesperrt. Soweit der Verkehrsdienst, 13.04 Uhr.
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1: Um 14 Uhr mit Susanne Lemke. Die Bundesregierung will härter gegen Steuerbetrüger vorgehen. Dazu stellten Finanzminister Lars Klingbeil und Justizministerin Stefanie Hubich einen Aktionsplan vor. Danach soll Steuerhinterziehung wieder Verbrechentatbestand werden, um besonders schwere Fälle härter zu ahnden. Die Mindeststrafe würde damit von 6 Monaten auf 1 Jahr Haft angehoben. Das Höchstmaß soll von 10 auf 15 Jahre steigen. Zudem soll die Straffreiheit für Selbstanzeige abgeschafft werden. Für organisierte Steuerkriminalität soll der Strafrahmen ebenfalls erhöht werden. Kanzleramtschef Thorsten Frey hat im vergangenen Jahr alle Anfragen beantwortet, die er als Bundestagsabgeordneter erhielt. Die Organisation Abgeordnetenwatch erklärte, der CDU-Politiker stehe damit erneut auf Platz 1 des jährlichen Rankings der Bundestagsabgeordneten. Frey habe mit 861 die mit Abstand meisten Anfragen von Bürgern erhalten und 100% beantwortet. Ebenfalls auf 100% kamen die Linke Heidi Reicheneck und der AfD-Politiker Stefan Brandner. Keine einzige Frage beantwortet haben Abgeordnetenwatch zufolge unter anderem Bundeskanzler Friedrich Merz und AfD-Chefin Alice Weidel. Im ersten Halbjahr sind bundesweit knapp 1/4 aller Pkw-Neuzulassungen E-Autos gewesen. Das teilte das Statistische Bundesamt mit. In Rheinland-Pfalz und Schleswig-Holstein habe die Quote sogar bei rund 30% gelegen. Unterm Schnitt lägen Thüringen mit 20%, Sachsen mit 19% und Sachsen-Anhalt mit 18%. In Magdeburg könnte die Elbe in den nächsten Tagen historisches Niedrigwasser erreichen. Laut Wasserstraßen- und Schifffahrtsamt liegt der Wasserstand am Pegel Strombrücke derzeit bei 46 Zentimetern. Im vergangenen Jahr war der Wasserstand dort auf 44 Zentimeter gefallen. Laut Fachgebietsleiter Martin Gellner besteht die Gefahr, dass dieser Wert unterschritten wird. Der Wasserstand hängt vor allem von Niederschlägen im tschechischen Einzugsgebiet von Moldau und Elbe ab. Das Highfield-Festival bei Leipzig wird in diesem Sommer zum vorerst letzten Mal stattfinden. Die Veranstalter teilten mit, dass Highfield sei in dieser Form wirtschaftlich nicht mehr tragbar. Die Durchführung von Festivals werde durch eine ganze Reihe von Faktoren immer teurer. Im Vergleich zur Vor-Corona-Zeit seien die Kosten um rund 45% gestiegen. Gleichzeitig sinke die Nachfrage aufgrund der gestiegenen Lebenshaltungskosten. 2027 werde zunächst eine Pause eingelegt, um eine neue Konzeption auszuarbeiten. Das waren die Nachrichten. Das Wetter. Die Temperaturen von 13 Uhr. Auf dem Brocken bedeckt 17 Grad. In Chemnitz heiter bei 25 Grad. Dresden stark bewölkt 25 Grad. Sonnig in Eisenach bei 27, Erfurt 26, Fichtelberg 20 Grad, Gera 25, Görlitz 25 Grad, in Leipzig und Magdeburg 27 Grad, in Meiningen wolkig bei 27 Grad. Am Nachmittag vereinzelt Schauer oder Gewitter, 27 bis 30 Grad, auffrischender Ostwind, in der Nacht trocken 19 bis 15 Grad, morgen Schauer und Gewitter, vor allem am Nachmittag auch Unwetter möglich, 24 bis 30 Grad. MDR-Verkehrsdienst. Zunächst eine Entwarnung von der A4 Frankfurt-Dresden. Kein Falschfahrer mehr zwischen Merane und Glauchau-West. A2 Richtung Hannover zwischen Irxleben und Alsleben 5 Kilometer stockender Verkehr. A9 Richtung Berlin zwischen Kreuz-Rippachtal und Bad Dürrenberg Stau nach Unfall. Vorsicht auf der A9 Richtung München zwischen Halle und Wiedemar liegt ein Campingstuhl. A14 Richtung Dresden zwischen Dahlen-Warsleben und Wandsleben 6 Kilometer Stau an einer Baustelle. Die B2 ist zwischen Doberreuth und Töpen nach einem Unfall gesperrt. Soweit der Verkehrsdienst, 14.04 Uhr.
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2: Um 16 Uhr mit Susanne Lemke. Im Prozess um den Brückeneinsturz in Genua mit 43 Toten hat das Gericht 32 der 57 Angeklagten schuldig gesprochen. Die höchste Haftstrafe erhielt der Ex-Chef des italienischen Autobahnbetreibers Aspi. Die Richter verhängten gegen Giovanni Castellucci unter anderem wegen fahrlässiger Tötung 12 Jahre. Auch andere Verantwortliche erhielten mehrjährige Haftstrafen. Unter den Angeklagten waren auch frühere Beamte des italienischen Verkehrsministeriums. Die Autobahnbrücke in Genua war im August 2018 über einem Wohngebiet auf 200 Metern Länge in die Tiefe gestürzt. Die Bundesregierung will härter gegen Steuerbetrüger vorgehen. Dazu stellten Finanzminister Lars Klingbeil und Justizministerin Stefanie Hubig einen Aktionsplan vor. Danach soll Steuerhinterziehung wieder Verbrechenstatbestand werden, um besonders schwere Fälle härter zu ahnden. Die Mindeststrafe würde damit von 6 Monaten auf 1 Jahr Haft angehoben. Das Höchstmaß soll von 10 auf 15 Jahre steigen. Zudem soll die Straffreiheit bei Selbstanzeige abgeschafft werden. Für organisierte Steuerkriminalität soll der Strafrahmen ebenfalls erhöht werden. Die Bundestagsabgeordneten haben im vergangenen Jahr im Schnitt 3/4 aller Bürgeranfragen beantwortet. Das ergab das jährliche Ranking der Organisation Abgeordnetenwatch. Danach beantworteten 4 Abgeordnete alle erhaltenen Fragen: Kanzleramtschef Thorsten Frey, Die Linke Heidi Reichinek, der AfD-Politiker Stefan Brandner und der SSW-Abgeordnete Stefan Seidler. Die letzten Plätze mit keiner einzigen Antwort belegen Kanzler Merz, Finanzminister Lars Klingbeil und AfD-Chefin Alice Weidel. Im ersten Halbjahr sind bundesweit knapp 1/4 aller Pkw-Neuzulassungen E-Autos gewesen. Das teilte das Statistische Bundesamt mit. In Rheinland-Pfalz und Schleswig-Holstein habe die Quote sogar bei rund 30% gelegen. Unterm Schnitt lägen Thüringen mit 20%, Sachsen mit 19% und Sachsen-Anhalt mit 18%. Das Highfield Festival bei Leipzig wird in diesem Jahr zum vorerst letzten Mal stattfinden. Die Veranstalter teilten mit, das Highfield sei in dieser Form wirtschaftlich nicht mehr tragbar. Die Durchführung von Festivals werde durch eine ganze Reihe von Faktoren immer teurer. Gleichzeitig sinke die Nachfrage aufgrund der gestiegenen Lebenshaltungskosten. 2027 werde zunächst eine Pause eingelegt, um ein neues Konzept auszuarbeiten. Das waren die Nachrichten. Das Wetter. Die Temperaturen von 15 Uhr. Auf dem Brocken stark bewölkt, 16 Grad. Chemnitz heiter 26 Grad. In Dresden sonnig 29. Eisenach wolkig 28 Grad. Erfurt sonnig 27. Fichtelberg wolkig 21. Gera wolkig 27 Grad. Görlitz heiter bei 27. Leipzig sonnig 29 Grad. Magdeburg sonnig 28. Meiningen wolkig 28 Grad. Am Abend teils dichter bewölkt, vereinzelt Schauer und Gewitter, 25 bis 28 Grad. In der Nacht im Süden von Thüringen und Sachsen Schauer und Gewitter, 19 bis 15 Grad. Morgen Schauer und Gewitter, vor allem am Nachmittag auch Unwetter möglich, 24 bis 30 Grad. MDR Verkehrsdienst. Die A13 Richtung Dresden ist zwischen Freiwalde und Duben nach Unfall gesperrt. A14 Richtung Dresden zwischen Dahlen-Warsleben und Wandsleben 6 Kilometer Stau an einer Baustelle. Die A72 Richtung Leipzig ist zwischen Treuen und Reichenbach wegen eines brennenden Pkw gesperrt. Soweit der Verkehrsdienst. 16.04 Uhr.
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2: Um 17 Uhr mit Kerstin Hoffmann. Im Prozess um den Brückeneinsturz in Genua mit 43 Toten hat das Gericht 32 der 57 Angeklagten schuldig gesprochen. Die höchste Haftstrafe erhielt der Ex-Chef des italienischen Autobetreibers Aspi. Die Richter verhängten gegen Giovanni Castellucci unter anderem wegen fahrlässiger Tötung 12 Jahre. Auch andere Verantwortliche erhielten mehrjährige Haftstrafen. Die Autobahnbrücke in Genua war im August 2018 über einem Wohngebiet auf 200 Metern Länge in die Tiefe gestürzt. Die Bundesregierung will härter gegen Steuerbetrüger vorgehen. Dazu stellten Finanzminister Lars Klingbeil und Justizministerin Stefanie Hubig einen Aktionsplan vor. Demnach soll Steuerhinterziehung wieder Verbrechenstatbestand werden, um besonders schwere Fälle härter zu ahnden. Die Mindeststrafe würde damit von 6 Monaten auf 1 Jahr Haft angehoben. Das Höchstmaß soll von 10 auf 15 Jahre steigen. Zudem soll die Straffreiheit bei Selbstanzeige abgeschafft werden. Für organisierte Steuerkriminalität soll der Strafrahmen ebenfalls erhöht werden. Wenige Wochen vor der Landtagswahl in Sachsen-Anhalt tauchen im Netz vermehrt Fake-Videos auf. Das zeigt eine Recherche der Wochenzeitung Zeit. Rechercheteammitglied Lars Frohmüller sagte MDR aktuell, die Videos seien gestaltet, als wären sie von großen Medienhäusern wie Zeit, Süddeutsche oder Bild. Tatsächlich handle es sich um Falschinformationen. Betroffen seien Kandidaten aller Parteien, außer AfD und BSW. Alles erinnere sehr an frühere russische Desinformationskampagnen, deshalb gehe man davon aus, dass Russland dahinter stecke. In Magdeburg könnte die Elbe in den nächsten Tagen historisches Niedrigwasser erreichen. Laut Wasserstraßen- und Schifffahrtsamt liegt der Wasserstand am Pegel Strombrücke derzeit bei 46 Zentimetern. Im vergangenen Jahr war der Wasserstand dort auf 44 Zentimeter gefallen. Laut Fachgebietsleiter Martin Gellner besteht die Gefahr, dass dieser Wert unterschritten wird. Der Wasserstand hängt vor allem von Niederschlägen im tschechischen Einzugsgebiet von Moldau und Elbe ab. Polen, Frankreich und Deutschland werden im kommenden Jahr den Programmschwerpunkt auf der Leipziger Buchmesse gestalten. Laut Messe wird es das erste Mal sein, dass sich drei Länder zusammen präsentieren. Das Programm solle den Titel »Beziehungsweise Europa« tragen und literarische Perspektiven aus Polen, Frankreich und Deutschland zusammenführen. Es löse sich vom klassischen Gastlandauftritt und von der Idee einer vermeintlich homogenen Nationalliteratur. Das waren die Nachrichten. Das Wetter, die Temperaturen von 16 Uhr, auf dem Brocken stark bewölkt 18 Grad, Chemnitz leicht bewölkt 26, Dresden stark bewölkt 27, Eisenach wolkenlos 28, Erfurt wolkenlos 28, Fichtelberg stark bewölkt 21, Gera wolkenlos 27, Görlitz leicht bewölkt 27 Grad, Leipzig wolkenlos 29, Magdeburg leicht bewölkt 29 und Meiningen wolkig 28 Grad. Am Abend heiter oder wolkig, vereinzelt Schauer oder Gewitter, 25 bis 28 Grad. In der Nacht meist trocken, 19 bis 15 Grad. Und morgen im Verlauf teils kräftige Schauer und Gewitter, Temperaturen bis 30 Grad. MDR Verkehrsdienst, A2 Richtung Berlin zwischen Kreuz Hannover Ost und Hämelerwald. 8 Kilometer stockender Verkehr wegen eines defekten Fahrzeugs. A4 Richtung Dresden zwischen Wildeck-Obersuhl und Dreieck-Wommen. 4 Kilometer stockender Verkehr. Die A13 Richtung Dresden ist zwischen Freiwalde und Duben nach einem Unfall gesperrt. Zurzeit Stau bis Starkow. A14 Richtung Dresden zwischen Dahlen-Warsleben und Wandsleben 6 Kilometer Stau. Vorsicht auf der A14 Richtung Dresden zwischen Grübers und Schkeuditzer Kreuz liegt ein Kotflügel auf der rechten Fahrspur. Nach Unfällen sind gesperrt die Straße zwischen Pockau und Niederlauterstein, zwischen Hinsdorf und Quellendorf und im Landkreis Leipzig die Straße zwischen der B186 und Groß-Lehna. Im Salzlandkreis ist die Straße zwischen Westeregeln und Egeln wegen Reinigungsarbeiten gesperrt. Und geblitzt wird auf der A9 Richtung Berlin zwischen Halle und Bitterfeld-Wolfen, auf der A13 Richtung Dresden zwischen Schwarzheide und Ruhland und auf der A36 Richtung Braunschweig zwischen Wernigerode Nord und Ilsenburg. Soweit der MDR-Verkehrsdienst, 17.05 Uhr.
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1: Um 18 Uhr mit Kerstin Hoffmann. Im Prozess um den Brückeneinsturz in Genua mit 43 Toten hat das Gericht 32 der 57 Angeklagten schuldig gesprochen. Die höchste Haftstrafe erhielt der Ex-Chef des italienischen Autobahnbetreibers Aspi. Die Richter verhängten gegen Giovanni Castellucci unter anderem wegen fahrlässiger Tötung 12 Jahre. Auch andere Verantwortliche erhielten mehrjährige Haftstrafen. Unter den Angeklagten waren auch frühere Beamte des italienischen Verkehrsministeriums. Die Autobahnbrücke in Genua war im August 2018 über einem Wohngebiet auf 200 Metern Länge in die Tiefe gestürzt. Italien blockiert offenbar weiter die Rücknahme von Asylbewerbern aus anderen Mitgliedsländern. Das geht aus einer Analyse der EU-Kommission hervor. In den ersten 3 Wochen nach Inkrafttreten des neuen EU-Asylsystems hätten die italienischen Behörden 12-mal abgelehnt, Schutzsuchende wieder aufzunehmen, für die sie zuständig seien. Laut Asylreform sollen Zypern, Spanien, Griechenland und Italien mehr Unterstützung anderer EU-Länder bekommen. Im Gegenzug müssen sie Asylbewerber zurücknehmen, die regelwidrig, zum Beispiel nach Deutschland, weitergezogen sind. Der Versorger Mideva beklagt zunehmenden Trinkwasserdiebstahl. Geschäftsführer Steffen Hönsch sagte MDR aktuell, die Fälle häuften sich gerade in den Sommermonaten. Diebe dockten mit selbstgebautem Gerät an öffentliche Hydranten an. Das könne zum Druckabfall im Netz führen und sogar zu Eintrübungen. Hönsch betonte, Wasserdiebstahl sei kein Kavaliersdelikt, sondern eine Straftat. Jeder Fall werde zur Anzeige gebracht. Mideva versorgt im südlichen Sachsen-Anhalt gut 320.000 Haushalte sowie Händler auf den Märkten mit Trinkwasser. Das Highfield Festival bei Leipzig wird in diesem Sommer zum vorerst letzten Mal stattfinden. Die Veranstalter Semmel Concerts und FKP Scorpio teilten mit, das Highfield sei in dieser Form wirtschaftlich nicht mehr tragbar. Die Durchführung von Festivals werde durch eine ganze Reihe von Faktoren immer teurer. Gleichzeitig sinke die Nachfrage aufgrund der gestiegenen Lebenshaltungskosten. 2027 werde zunächst eine Pause eingelegt, um ein neues Konzept auszuarbeiten. Der belgische Radprofi Tim Merlier hat bei der Tour de France seinen 3. Tagessieg gefeiert. Nach den 179 Kilometern der 12. Etappe gewann Merlier den Massensprint in Chalon-sur-Saône. Zweiter wurde der Niederländer Olaf Kui vor Jasper Philipsen aus Belgien. Gesamtspitzenreiter bleibt weiter der Slowene Tadej Pogacar. Das waren die Nachrichten. Das Wetter, die Temperaturen von 17 Uhr. Auf dem Brocken wolkig 20 Grad, Chemnitz stark bewölkt 26, Dresden stark bewölkt 28, Eisenach wolkig 29, Erfurt wolkenlos 28, Fichtelberg bedeckt 19, Gera leicht bewölkt 28, Görlitz leicht bewölkt 28, Leipzig wolkenlos 30, Magdeburg wolkenlos 29 und Meiningen bedeckt 28 Grad. In der Nacht teils klar und meist trocken, 19 bis 15 Grad. Morgen mehr Wolken als Sonne, im Verlauf teils kräftige Schauer und Gewitter. Temperaturen bis 29 Grad. MDR Verkehrsdienst, A2 Richtung Berlin. Zwischen Kreuz Hannover Ost und Helmeler Wald, 8 Kilometer stockender Verkehr. A9 Richtung Berlin, zwischen Köselitz und Kleinmarzins ist die rechte Fahrspur nach einem Unfall gesperrt. Vorsicht, auf der A13 Richtung Dresden zwischen Ruhland und Ortrand befindet sich eine ungesicherte Unfallstelle. A14 Richtung Dresden zwischen Dahlen-Warsleben und Wandsleben 6 Kilometer Stau. A71 Richtung Sangerhausen am Kreuz Erfurt in der Überfahrt zur A4 Richtung Dresden gibt es Behinderungen. Und nach Unfällen sind gesperrt die Straße zwischen Pockau und Niederlauterstein und im Landkreis Leipzig die Straße zwischen der B186 und Groß-Lehna. Geblitzt wird auf der A9 Richtung Berlin zwischen Eisenberg und Dreußig und auf der A13 Richtung Dresden zwischen Ruhland und Ortrand. Soweit der MDR-Verkehrsdienst, 18.05 Uhr.
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2: Um 19 Uhr mit Kerstin Hoffmann. Im Prozess um den Brückeneinsturz in Genua mit 43 Toten hat das Gericht 32 der 57 Angeklagten schuldig gesprochen. Die höchste Haftstrafe erhielt der Ex-Chef des italienischen Autobahnbetreibers Aspi. Die Richter verhängten gegen ihn 12 Jahre. Auch andere Verantwortliche erhielten mehrjährige Haftstrafen. Unter den Angeklagten waren auch 5 Beamte des italienischen Verkehrsministeriums. Die Autobahnbrücke in Genua war im August 2018 über einem Wohngebiet in die Tiefe gestürzt. Sachsens Wirtschaftsminister Dirk Panther hat eine Verdopplung der Zölle auf chinesische E-Autos gefordert. Der SPD-Politiker sagte der Bild-Zeitung, man müsse auf EU-Ebene darüber nachdenken. Wenn die Chinesen dann mit einem Joint Venture Zölle vermeiden könnten, würde zum Beispiel eine Beteiligung am bedrohten VW-Werk in Zwickau für sie attraktiv werden. Die EU erhebt seit 2024 Zölle auf Importe chinesischer Elektroautos. Panther hat sich bereits mehrfach dafür ausgesprochen, Produktion aus China nach Deutschland zu holen. Vor der Landtagswahl in Sachsen-Anhalt tauchen im Netz vermehrt Fake-Videos auf. Das zeigt eine Recherche der Wochenzeitung Zeit. Recherche-Team-Mitglied Lars Frohmüller sagte MDR aktuell, die Videos seien gestaltet, als wären sie von Medienhäusern wie Zeit, Süddeutsche oder Bild. Tatsächlich handle es sich um Falschinformationen. Betroffen seien Kandidaten aller Parteien, außer AfD und BSW. Alles erinnere sehr an frühere russische Desinformationskampagnen, deshalb gehe man davon aus, dass Russland dahinter stecke. Der Leipziger Politikwissenschaftler Johannes Kies wirft dem Kabarettisten Uwe Steimle einen Bruch der sozialen Normen vor. Steimle hatte bei einem Auftritt der AfD in Dessau abfällig von, Zitat, »das Merkel« gesprochen. Zu Kanzler Friedrich Merz sagte er in Anspielung auf das Hitler-Attentat, »wo bleibe Stauffenberg, wenn man ihn mal wirklich brauche?« Kies sagte MDR aktuell, die Entmenschlichung des politischen Gegners und Gewaltandrohungen seien Merkmale faschistischer Agitation. Steimle habe das Spiel der Demagogie sehr gut verstanden. Der belgische Radprofi Tim Merlier hat bei der Tour de France seinen 3. Tagessieg gefeiert. Nach den 179 Kilometern der 12. Etappe gewann Merlier den Massensprint in Chalon-sur-Saône. Zweiter wurde der Niederländer Olaf Kooi vor Jasper Philipsen aus Belgien. Gesamtspitzenreiter bleibt weiter der Slowene Tadej Pogacar. Das waren die Nachrichten. Das Wetter, die Temperaturen von 18 Uhr, auf den Brocken stark bewölkt 19 Grad, Chemnitz leicht bewölkt 27, Dresden wolkenlos 28, Eisenach leicht bewölkt 28, Erfurt leicht bewölkt 28, Fichtelberg stark bewölkt 19 Grad, Gera leicht bewölkt 28, Görlitz wolkenlos 27, Leipzig wolkenlos 31, Magdeburg wolkenlos 29 und Meiningen wolkenlos 29 Grad. Sonnenuntergang in Halle ist heute 21.22 Uhr, Sonnenaufgang morgen 5.15 Uhr. In der Nacht teils klar und meist trocken 19 bis 15 Grad, morgen mehr Wolken als Sonne, im Verlauf teils kräftige Schauer und Gewitter, Temperaturen bis 29 Grad. MDR Verkehrsdienst A2 Richtung Berlin zwischen Kreuz Hannover Ost und Hämelerwald, 8 Kilometer stockender Verkehr. A9 Richtung Berlin. Zwischen Köselitz und Kleinmarzins ist die rechte Fahrspur nach einem Unfall gesperrt. In Seif-Hennersdorf ist die Nordstraße nach einem Unfall gesperrt. Und geblitzt wird auf der A9 Richtung München zwischen Schleiz und Bad Lobenstein. Soweit der MDR-Verkehrsdienst, 19.04 Uhr.
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1: Um 20 Uhr mit Kerstin Hoffmann. In der Ukraine hat der scheidende Verteidigungsminister Michailo Fedorow einen Konflikt mit der Armeeführung bestätigt. Der 35-Jährige sagte in Kiew, die Generalität um Armeechef Oleksandr Syrskyj verfolge veraltete Ansätze. Damit sei der Krieg gegen Russland nicht zu gewinnen. Heute hatten in Kiew und anderen Städten Hunderte, vor allem junge Leute, für den Verbleib Fedorows im Amt demonstriert. Ihm werden die erfolgreichen Drohnenangriffe auf die russische Ölindustrie zugeschrieben. Die Nichtregierungsorganisation Finanzwende sieht im Aktionsplan gegen Steuerbetrug einen Schritt hin zu mehr Gerechtigkeit. Vorsitzende Anne Brohrhilker lobte, dass Ermittlungsverfahren nicht mehr einfach gegen Geldauflagen eingestellt werden könnten. Die Grünen äußerten sich ebenfalls positiv und sprachen von einem großen Wurf der Regierung. Der Gesetzentwurf soll noch im August beschlossen werden. Neben höheren Strafen sind zusätzliche Steuerfahnder beim Zoll vorgesehen. Im Prozess um den Brückeneinsturz in Genua mit 43 Toten hat das Gericht 32 der 57 Angeklagten schuldig gesprochen. Die höchste Haftstrafe erhielt der Ex-Chef des italienischen Autobahnbetreibers Aspi. Er muss für 12 Jahre ins Gefängnis. Auch andere Verantwortliche erhielten mehrjährige Haftstrafen. Unter den Angeklagten waren auch frühere Beamte des italienischen Verkehrsministeriums. Die Autobahnbrücke in Genua war im August 2018 auf 200 Metern Länge in die Tiefe gestürzt. Der Bundesverband der Konzert- und Veranstaltungswirtschaft führt das vorläufige Aus für das Highfield Festival auf den hohen Kostendruck zurück. Geschäftsführer Johannes Ewerke sagte MDR aktuell, die Produktionskosten seien 50% höher als noch vor Corona. Zugleich sei die Zahl der Festivals bundesweit um 20% gestiegen. Der Markt sei sehr eng geworden. Dennoch halte er einen Neustart von Highfield für realistisch. Der belgische Radprofi Tim Merlier hat bei der Tour de France seinen dritten Tagessieg gefeiert. Nach den 179 Kilometern der 12. Etappe gewann Merlier den Massensprint in Chalon-sur-Saône. Zweiter wurde der Niederländer Olaf Coe vor Jasper Philipsen aus Belgien. Gesamtspitzenreiter bleibt weiter der Slowene Tadej Pogacar. Das waren die Nachrichten. Das Wetter in der Nacht: in Norddeutschland gering bewölkt und meist trocken, im Süden stark bewölkt und kräftige Schauer und Gewitter, örtlich Unwetter, 19 bis 14 Grad. Morgen mehr Wolken als Sonne, im Verlauf teils kräftige Schauer und Gewitter, örtlich ebenfalls Unwetter, Temperaturen morgen bis 30 Grad. Die Zeit, es ist 20.03 Uhr.
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2: Ein Abend mit viel Licht und Schatten, musikalisch ausgemalt und ausgeschmückt von Meistern der Barockmusik. Das erwartet Sie heute hier im ARD Radio Festival, aufgenommen von Radio 3 vom RBB. Ich bin Michael Leverkus, guten Abend. Zwei Konzerte vom Musikfestival Potsdam Sans Souci haben wir für Sie ausgesucht, mit dem französischen Ensemble Correspondance und dem Freiburger Barockorchester. Das Festival hat im Juni insgesamt fast 60 Veranstaltungen geboten und eine Vielzahl von internationalen Musikerinnen und Musikern nach Potsdam geführt. Die Flötistin und Dirigentin Dorothee Oberlinger leitet das Festival nun schon seit 8 Jahren. Und sie weiß, was die Menschen immer wieder dorthin lockt.
3: Ich glaube, in Potsdam finden wir wirklich eine unglaubliche Ballung vor von Schlössern und Gärten, wie sie seinesgleichen sucht, vielleicht in Europa, könnte man sagen. Und diese Anbindung auch an die historischen Räume und auch die Gartenarchitektur und so weiter. Und das spiegelt sich ja auch wiederum in der Musik, die die Musikerinnen und Musiker mitbringen. Also dieses Verbundensein von Musik und Ort, das spüren die Leute doch hier. Und es ist natürlich auch ein sehr geschichtsträchtiger Ort.
2: Die Musikfestspiele Potsdam Sans Souci standen in diesem Jahr unter dem Motto Begriff Licht. Und so lautete die Überschrift des Eröffnungskonzerts am 12. Juni in der Friedenskirche Sans Souci: Apoll, Gott des Lichts. Das Ensemble Correspondance spielte ein Programm mit Bezug auf den Sonnenkönig Ludwig XIV. Werke, die an seinem Hof aufgeführt wurden und bei denen er selbst zum Teil mitgetanzt hat, wurden historisch getreu gesungen und gespielt. Dorothee Oberlinger sagt, worauf sie sich dabei freuen dürfen.
3: Ja, also heute Abend hören wir ja Sébastien Dossier mit seinem Ensemble Correspondance. Und es ist natürlich toll, Muttersprachler sozusagen ihre französische Barockmusik spielen zu lassen. Denn Musik ist natürlich auch sehr mit dem Lebensstil und der Sprache eines Landes verbunden. Und wenn wir jetzt in die französische Musik schauen, natürlich, sie werden auf Damensaiten spielen mit Barockbögen, mit barocken Blasinstrumenten, Blockflöte, Traversflöte und so weiter. Aber sie haben auch die speziellen Streichinstrumente, die es dann im deutschen Orchester des 18. Jahrhunderts nicht gab, wie zum Beispiel einen Teil, also so eine Zwischengröße, sowas Ähnliches wie eine Bratsche. Also sowas Ungewöhnliches werden wir da sehen, aber auch die ganze Ornamentik aus Frankreich, das Ziselierte, das Feine, das extrem Charmante und Elegante, und das werden sie aus dem FF beherrschen. Also es ist ein sehr tolles Originalklang-Ensemble.
2: Die vier Sängerinnen und Sänger und die Instrumentalisten des Ensembles Correspondance interpretieren Sätze des Ballet Royal de la Nuit und Ausschnitte aus der Oper Ercole Amante, der verliebte Herkules von Francesco Cavalli. Die Leitung hat Sébastien Dossier.

Der erste Teil des Eröffnungskonzerts der Musikfestspiele Potsdam Sans Souci hat uns an den Hof von Ludwig XIV. Geführt. Das war ein kleiner Querschnitt aus der Oper Ercole Amante von Francesco Cavalli und einige Tänze aus dem Ballet Royal de la Nuit. Gesungen und gespielt hat das Ensemble Correspondance unter der Leitung des Cembalisten Sébastien Dossé. Im Mittelpunkt des zweiten Teils steht die Kammeroper Anacreon von Jean-Philippe Rameau. Der Komponist war zunächst als Cembalist und Theoretiker bekannt, bevor er sich dem Ballett und der Oper zuwandte. 1757 vertonte er eine Szenenfolge, die den griechischen Lyriker Anacreon bei einem Gelage zeigt und einen Zwiespalt zwischen Amor und Bacchus aufwirft. Am Ende aber vertragen sich Liebe und Wein.

Das war zum Schluss ein Satz aus dem Ballett Les Indes Galantes von Jean-Philippe Rameau. Davor hörten Sie eine Zusammenstellung aus Rameaus Kammeroper Anacreon. Gesungen haben Caroline Weinand, Sopran, Blondine de Sansal, Mezzosopran, Bastien Rimondi, Kontraalt und Etienne Basola, Bariton. Das Ensemble Correspondance wurde geleitet von Sébastien Dosset, der auch am Cembalo saß. Mit diesem Konzert wurden die Musikfestspiele Potsdam Sanssouci am 12. Juni in der Friedenskirche Sanssouci eröffnet. Eine Zugabe gab es nach dem offiziellen Konzert auch, wieder Musik von Jean-Philippe Rameau.

Mit dieser Zugabe endete die Eröffnung der Musikfestspiele Potsdam Sanssouci in der Potsdamer Friedenskirche. Das Ensemble Correspondance spielte und sang von Jean-Philippe Rameau Tendre Amour aus Les Indes Galantes. Die künstlerische Leiterin der Musikfestspiele Potsdam Sanssouci, Dorothee Oberlinger, trat selbst als Flötistin und Dirigentin in Aktion beim Konzert des Freiburger Barockorchesters am 20. Juni in der Schinkelhalle. Unter der Überschrift Nachtschatten und Lichtblicke hatte sie ein Programm zusammengestellt, das vor allem in der Dunkelheit spielt. Chaos, Gespenster, Träume, Nachtwächter und Frost traten nacheinander in unterschiedlicher musikalischer Gestalt auf, von ganz unterschiedlichen Komponisten charakterisiert. Neben barocken Klängen gab es auch ein ganz neues Flötenkonzert, das für Dorothee Oberlinger extra geschrieben wurde. Wie es dazu kam und wie die einzelnen Stücke ausgesucht wurden, das erzählt gleich Dorothee Oberlinger selbst in ihrer Moderation. Den Gesang steuert der Bassbariton Sreten Manojlovic bei. Das Konzert beginnt mit einer gewaltigen Dissonanz, mit dem Chaos aus dem Ballett Les Éléments von Jean-Ferry Rebel, gefolgt von der Chaconne Das Feuer. Das Freiburger Barockorchester in Potsdam.

Einen wunderschönen guten Abend, sehr verehrte Damen und Herren. Wir möchten Sie ganz herzlich zu unserem Konzert begrüßen. Wir freuen uns sehr, dass Sie hier sind. Und Ihnen ist anscheinend auch schon ganz heiß geworden, eben bei der Feuerschokon und nicht nur Ihnen, sondern den Instrumenten auch. Also passend zum Thema der Musikfestspiele Potsdam Sanssouci Licht in diesem Jahr. Und heute Abend geht es um die Kontraste in der Musik, um Licht und Schatten. Wir haben im All begonnen, sozusagen in der Tiefe und der Schwärze des Alls mit dem Urknall von Jean-Ferry Rebel, die Ouvertüre zu den Elementen. In dem ersten Knall, den Sie gehört haben, befanden sich alle Töne der Tonleiter und nachher haben sich die verschiedenen Elemente herauskristallisiert. Sie haben sie vielleicht erkannt, das Feuer, Wasser, Erde und Luft, die Flöten, die hohen Flöten vor allen Dingen durften die Luft repräsentieren. Und jetzt geht es gleich weiter mit zwei Arien von Georg Friedrich Händel, eine aus einer frühen italienischen Kantate, Arcigalatea e Polifemo. Der verliebte Zyklop Polyphem sagt, dass er sich wie ein Schmetterling fühlt in der Arie, die jetzt folgt. Und er ist völlig verloren und zerrissen, deswegen muss er wahnsinnig hoch und wahnsinnig tief zugleich singen. Das kann nicht jeder Sänger so. Sreten wird das meisterlich machen und sagt, seine Seele ist betroffen und er ist verirrt sozusagen als Seele. Und die zweite Arie, ganz anders, aus einer späten Mast von Händel, Aces and Galatea, in London geschrieben. Da ist der Polyphemo sehr lustig aufgelegt. Er sagt, ruddier than the cherries. Er vergleicht die Nymphe Galatea, der so zugetan ist und die er nicht kriegen kann, mit Kirschen zum Beispiel, mit allerlei Obst. Und er wird begleitet von zwei Pfeifen, denn das ist sein Symbol. Er trägt normalerweise eine Panflöte bei sich und dann die hohen Flöten und die tiefe Stimme des Zyklopen, des Giganten, passen sehr gut zusammen. Danach geht es dann weiter mit einem Stück von John Cage. Dream heißt es, eigentlich ein Klavierstück aus den 40er Jahren des 20. Jahrhunderts, eigentlich geschrieben für seinen Partner Merce Cunningham, der ein Tänzer war. Und Sie können sich vorstellen, er war berühmt für seine Choreografien, die sozusagen in Zeitlupe den Raum vereinnahmten. Und das kann man in dem Stück hören. Wir haben es arrangiert für Laute und Cello. Danach das berühmte Concerto La Notte von Antonio Vivaldi. Sie werden die Gespenster hören, die herumschwirren, vielleicht auch Babygespenster, das klopfende Herz, den Schlaf, der aber nicht ganz ruhig ist und am Ende die Frage, sind Sie wirklich da gewesen oder war es ein Albtraum? Sind Sie wirklich da gewesen, führt uns schon in das nächste Konzert, Saar von Konstantia Gurzi, die heute Abend auch zugegen ist. Sie hat mir dieses Flötenkonzert gewidmet und es geht um einen Schneeleoparden. Vincent Meunier hat 2021 einen Dokumentarfilm über dieses wilde Tier im Tibet verfasst. Er ist in den Tibet gereist und hat eine Wildkamera aufgestellt und dachte, er hätte ihn nicht einfangen können. Aber doch, er hat ihn die ganze Zeit beobachtet. Meunier hat sich auf die Lauer gelegt, die Natur, das Knistern und das Staunen erlebt, diese Natur zu erleben. Und plötzlich, beim zweiten Mal, als er nochmal hingereist ist, konnte er diese Pracht erleben von diesem Schneeleoparden. Und um dieses Mysterium dreht sich das Concerto für Flöte und Barockorchester von Constantia Gurzi. Und zum Ende des ersten Teils dürfen Sie einen echten Nachtwächter erleben. Lassen Sie sich überraschen. Viel Spaß.

Mit der Nachtwächter überschriebenen Chaconne ging der erste Teil des Konzerts zu Ende, das das Freiburger Barockorchester bei den Musikfestspielen Potsdam Sans Souci gegeben hat. Motto des Konzerts ist Nachtschatten und Lichtblicke und bisher haben die dunklen Töne der Nacht die Vorherrschaft. Im zweiten Teil ändert sich das mit dem Konzert für Flautino von Vivaldi. Da bringt Dorothee Oberlinger als Solistin ein helles Leuchten in die Potsdamer Schinkelhalle. Der zweite Teil beginnt mit nächtlichen Szenen von Jean-Baptiste Lully und Jean de Comfort.

Willkommen im zweiten Teil. Wir haben Sie mit französischer Musik begrüßt. Zu Beginn ein Sommel aus Artus von Jean-Baptiste Lully und danach die personifizierte Nacht, die gesungen hat in Form von Sreten Manojlovic. Und sie sagt, verschwinde Sonne, du hast hier nichts mehr zu sagen, die Nacht hat viel schönere Dinge zu bieten. Und dieses Lied taucht auf in dem Ballet de la Nuit und in diesem hat Ludwig XIV. Als junger Mann getanzt und was hat er verkörpert? Er hat die Sonne verkörpert und deswegen hat er später den Namen Sonnenkönig bekommen. Und dann zum Abschluss dieses französischen Teils haben wir ein sehr berühmtes Stück gespielt, wahrscheinlich das berühmteste im ganzen Programm, denn es war in ganz Europa bekannt, nämlich die Passacaglia Amide von Jean-Baptiste Lully. Und jetzt gehen wir weiter nach England mit Musik von Henry Purcell. Sie hören gleich den Geist der Kälte und er sagt, let me freeze again, denn er ist aufgetaut und stellt fest, in der Welt ist es wahnsinnig kalt und eigentlich möchte er gerne zurück in das ewige Eis gehen. Danach dann ein Nachtigallenstück von Jakob van Eyck. Er war ein blinder Blockflötist, der vor dem Dom zu Utrecht den Job hatte, die Kirchgänger mit berühmten Liedern der Zeit zu erfreuen. Hier ein Lied über eine Nachtigall und er hat seine eigenen Improvisationen darüber gemacht. Danach ein Flötenkonzert aus Venedig. Stellen Sie sich das Licht vor eines Canaletto-Gemäldes, das Licht über dem Wasser. Sie werden auch ein bisschen Mandoline hören, vielleicht einen Gondolier, der singt in der langsamen Arie, die das Flautino flötet. Und zum Abschluss ein Stück von den Straßen von Madrid, von Luigi Boccherini, denn er weilte auch in Spanien und hat quasi das Leben auf den Straßen von Madrid in Musik gefasst. Und das ist ein Zapfenstreich, den Sie da hören. Aber jetzt zunächst zu dem Geist der Kälte.

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0: Zum Schluss gab es hier noch mal eine komische Einlage bei dieser Nachtmusik der Straßen von Madrid aus den Streichquintetten von Luigi Boccherini. Das Freiburger Barockorchester wurde geleitet von Dorothee Oberlinger. Sie spielte auch die Flöte, unter anderem in dem Konzert für Flautino C-Dur von Antonio Vivaldi, und sie moderierte diesen Abend selbst. Außerdem solistisch zu hören war der Bassbariton Sreten Minojlovic. Auch dieses Konzert der Musikfestspiele Potsdam Sanssouci ging nicht ohne Zugabe zu Ende. Hören Sie noch das Freiburger Barockorchester und Sreten Minojlovic mit Strike the Viol von Henry Purcell.
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Die Zugabe des Freiburger Barockorchesters und des Bassbaritons Sreten Manojlovic bei den Musikfestspielen Potsdam Sanssouci, Strike the Viol von Henry Purcell. Radio 3 vom RBB hat Ihnen heute im ARD Radio Festival zwei Konzerte der Musikfestspiele Potsdam Sanssouci präsentiert. Am Mikrofon war Michael Leverkus. Ich wünsche Ihnen noch einen schönen Abend und eine gute Nacht.

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1: Um 23 Uhr mit Emily Seidel. Bundesfinanzminister Klingbeil und Justizministerin Hubig haben ein Maßnahmenpaket vorgestellt, mit dem Steuer- und Finanzkriminalität besser bekämpft werden soll. Der Aktionsplan sieht etwa Abschreckung, bessere Zusammenarbeit der Behörden und mehr Pflichten für Unternehmen vor. Aus Berlin Jakob Mayer.
2: Klingbeil möchte den Strafrahmen für organisierte Steuerkriminalität auf bis zu 15 Jahre Freiheitsstrafe erhöhen und Steuerhinterziehung wieder als Verbrechenstatbestand einführen. Die zuständigen Behörden sollen verdächtige Vermögen besser ermitteln und einziehen können. Nach dem Vorbild des gemeinsamen Terrorismusabwehrzentrums soll es beim Zoll ein ähnliches Gremium gegen Steuer- und Finanzkriminalität geben, um zwischen Bund und Ländern Erkenntnisse auszutauschen. Die entsprechenden Gesetze sollen in den kommenden Monaten beschlossen bzw. geändert werden. Klingbeil rechnet mit Einnahmen von mindestens 1 Milliarde Euro.
1: Außenminister Wadefuhl sieht in Finnland beim Thema Zivilschutz ein Vorbild. Deutschland müsse komplett umdenken, sagte der CDU-Politiker beim Besuch einer großen Zivilschutzanlage in Helsinki. Russland wolle die offenen Gesellschaften verunsichern, darauf müsse man unter anderem mit guter Vorsorge reagieren. Finnland gilt als vorbildlich bei der Ausstattung mit Zivilschutzanlagen. Die Hauptstadt mit etwa 700.000 Einwohnern ist mit Schutzräumen für 900.000 Menschen ausgestattet, die meisten unter Privatgebäuden. Das US-Militär hat nach eigenen Angaben den 6. Tag in Folge Ziele im Iran attackiert. Die Angriffe seien am Abend aufgenommen worden, teilte das für die Region zuständige US-Kommando mit. Ziel sei es, die militärischen Fähigkeiten des Irans weiter zu schwächen. Das US-Militär hatte erst gestern den Iran in 2 Wellen angegriffen. Teheran reagierte mit Beschuss auf Ziele in der Region. Unter anderem meldeten die mit den USA verbündeten Golfstaaten Kuwait und Bahrain Angriffe. Im Harz hat sich eine furchtbare Tragödie ereignet. In Torfhaus sind bei einem Sturz von einem Aussichtsturm 3 Menschen ums Leben gekommen. Bei den Toten soll es sich um 2 Erwachsene und ihr Kind handeln. Die Polizei macht keine Angaben zur Ursache des Unglücks, schließt aber ein Fremdverschulden und einen technischen Defekt aus. Der sogenannte Harzturm ist 65 Meter hoch. Er war 2024 für Besucher geöffnet worden. Das waren die Nachrichten. Das Wetter in Deutschland. Nachts im Nordosten oft klar, sonst teils kräftige Schauer und Gewitter. Tiefstwerte liegen zwischen 20 bis 13 Grad. Morgen dann gebietsweise heiter, vermehrt Schauer und Gewitter, örtlich Unwettergefahr durch heftigen Starkregen, Hagel und Sturm. Höchstwerte 22 bis 30 Grad. Am Samstag zum Teil einzelne Schauer, auch freundlichere Phasen 19 bis 28 Grad. Und am Sonntag im Westen mehr Sonne, im Osten dann Schauer und Gewitter möglich. Temperaturen liegen zwischen 17 bis maximal 25 Grad. Es ist 23.03 Uhr.
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3: Hallo, ich bin Gabi Savasch von SR Kultur, freue mich, dass Sie da sind. Heute wird's Retro hier im Radio Festival Jazzabend. Wir machen nämlich einen kleinen Trip in die 1940er. Eine musikalisch unglaublich spannende Zeit. Wir sind mitten im Zweiten Weltkrieg und eben kurz danach. Es war die Hochzeit des eher weiß geprägten Swing Jazz mit den großen Big Bands von Duke Ellington, Glenn Miller und Count Basie. Die ging aber so langsam zu Ende. Dafür kam unter anderem der komplexere Bebop in die Clubs, eine musikalische Revolte mit kleineren, feineren Bands. Saxophonistin, Komponistin und Arrangeurin Cordula Hamacher, inzwischen Wahlsaarbrückerin, erzählt diese Epoche des Aufbruchs nach. Mit originalen Songs der 40er, aber auch selbst komponierten Stücken in ihrem neuen Projekt Telling Jazz. Ein ganzes Jahrzehnt in 1,5 Stunden zu packen, war gar nicht so leicht.
4: Das ist eigentlich unmöglich. So habe ich immer versucht, zeitgleich eben die wichtigsten Titel herauszusuchen oder auch die wichtigsten Musiker, die für mich in dieser Zeit halt prägend waren. Und dann ist mir halt die Idee gekommen, jedes Jahrzehnt aus der Perspektive einer Musikerin erzählen zu lassen.
3: Und ist bei ihren Recherchen auf Mary Lou Williams gestoßen, die First Lady of Jazz, Pianistin und Komponistin zwischen Gospel, Spiritual, Swing, Bebop und selbst komponierten Messen. Sie hat für Big Bands arrangiert und sich mit Free Jazz beschäftigt und sich dafür eingesetzt, dass Frauen im Jazz gleichberechtigt wahrgenommen werden, also ein bewusster Kontrast zur bis heute oft eher männlich dominierten Jazzwelt.
4: Als ich recherchiert habe für diese mehrteilige Reihe, ist mir aufgefallen, dass unheimlich wenig über Frauen geschrieben wird. Und das war mir halt wichtig zu zeigen nochmal, dass diese Musikerinnen einfach also da waren und auch akzeptiert waren. Und das so nicht mit dem erhobenen Zeigefinger zu erzählen, sondern einfach so eben, wie war das denn?
3: Als Erzählerin schlüpft Frulla Dada in die Rolle von Mary Lou Williams. Cordula Hamachas Playhouse Quintett spielt Klassiker wie Strange Fruit, Salt Peanuts, Round Midnight, Parker's Mood von Komponisten und Bandleadern wie Charlie Parker, Dizzy Gillespie oder Thelonious Monk und Mary Lou Williams selbst. Und wir starten mit Cordula Hamachas selbstgeschriebenem Bebop Blues und tauchen ab in den Jazzclub Minton in Harlem. Die Aufnahme ist vom 8. Mai dieses Jahres aus einem der lauschigsten Jazzclubs des Saarlandes, nämlich der Kettenfabrik in Saarbrücken St. Anual. Und mit in der Band dabei sind Cordula Hamacher Saxophon, Johannes Stange Trompete, Sebastian Volz Klavier, Tanja Silcher Bass und Michael Mais Drums. Sängerin und Sprecherin ist Frulla Dada.

Im Mintons lernte ich auch Dizzy und Monk kennen. Er, also Dizzy, und Monk hingen immer zusammen ab. Monk spielte auf dem Klavier abgefahrenes harmonisches Zeug. Sowas hatte ich vorher noch nie gehört. Und Dizzy integrierte das gleich in sein Trompetenspiel. Er spielte so virtuos, dass man Noten hörte, die er gar nicht spielte. Dizzy war, glaube ich, auch der Erste, der die neue musikalische Entwicklung im Jazz als Bebop bezeichnete. Wie Monk war er ein Innovator. Ich glaube, die beiden haben sich gegenseitig sehr inspiriert. Zu dieser Zeit war Monk noch nicht so bekannt. Das kam erst, als er seine erste Platte bei Blue Note aufnahm. Aber sein Einfluss auf die Musiker um ihn herum war enorm.

In Harlem gab es viele Clubs, in denen Big Bands zum Tanz spielten. Im Cotton Club hatte Duke Ellington mit seiner Band ein festes Engagement. Und im Savoy's Ballroom trat Ella Fitzgerald regelmäßig mit der Chick Webb Big Band auf. Dort lieferten sich die Big Bands oft Battles. Um Tanzpausen zu vermeiden, wurden zwei Big Bands engagiert, um sich abwechseln zu können. Das hatte den Effekt, dass sie sich gegenseitig zur Höchstleistung anfeuerten. Ella war da schon sehr bekannt. Seit ihrem ersten Auftritt Mitte der 1930er Jahre im Apollo Theater in Harlem ging es mit ihrer Karriere steil nach oben. Als Chick sehr krank wurde, übernahm Ella zeitweise sogar die Leitung der Band.

Meine Wohnung in Harlem wurde tagsüber immer mehr zum Musikertreffpunkt. Chet, mein neuer Partner, auch ein Musiker, war meistens dabei. Das ersparte mir unangenehme Avancen. Auf jeden Fall war die Bude immer voll. Wir checkten neue Akkordwendungen und spielten uns unsere neuen Kompositionen vor. Wir setzten uns mit klassischer Musik und europäischen Komponisten wie zum Beispiel Paul Hindemith und Claude Debussy auseinander. Oft nahmen wir das Harmoniegerüst eines bekannten Broadway-Songs, fügten Durchgangsakkorde hinzu und entwickelten neue Themen bzw. Lines darüber. Das Original von Cole Porters Get Out of Time geht zum Beispiel so.

Als Amerika in den Zweiten Weltkrieg eintrat, wurden auch viele der schwarzen Musiker eingezogen. Für ihr Land sollten sie ihren Kopf hinhalten, aber gleichzeitig mussten sie Hintereingänge benutzen und viele weitere Diskriminierungen in ihrem Land ertragen. Es herrschte dann Musikermangel. Auf einmal sah man vermehrt Musikerinnen in den Bands. Da aber während der Beteiligung der USA am Zweiten Weltkrieg einen Cabaret-Tax auf alle Tanzveranstaltungen erhoben wurde, lohnte es sich bald nicht mehr, Swing-Bands, die Tanzmusik spielten, zu engagieren. Große Bands waren also nicht mehr gefragt. Das kam uns in den kleinen Besetzungen sehr entgegen. Überall wurde Bebop gespielt. Das war die Hochzeit des Bops. Er revolutionierte den Jazz grundlegend. Er provozierte, räumte auf mit herkömmlichen Strukturen und Hörgewohnheiten. Außergewöhnliche Intervalle wie die verminderte Quinte prägten den Klang. Die Grundtonart war teilweise nicht zu erkennen, genauso wenig wie die Form. Wann hörte einer mit seinem Solo auf, wann stieg der andere ein? Viele verstanden gar nicht, was abging und hielten es nur für verrücktes Zeug. Uns war das egal. Wir spielten, was wir wollten, ohne Rücksicht auf Verluste.

Ende 1943 kam es in Harlem zu einem Aufstand mit Plünderungen, vielen Verletzten und auch ein paar Toten. Die Auftritte verlagerten sich von Harlem in die Clubs der 52. Straße. Hier trafen sich Nachtschwärmer jeglicher Couleur. Künstler, Partymädels, Zuhälter, Drogendealer und Musiker. Es entstanden viele Mythen und Legenden rund um die Bopper. Sie galten als wild, frei und individuell, die sich extravagant kleideten, einen eigenen Jargon sprachen und Drogen nahmen. Eine neue Avantgarde-Arts-Bewegung, bestehend aus weißen Künstlern und Schriftstellern, identifizierte sich schon bald mit uns und hing fortan in den Clubs rum. Später bezeichnete der Journalist Herb Kahn diese Gruppe als Beatniks, was wohl eher abwertend gemeint war, sich aber dann doch durchsetzte. Die amerikanische Regierung war von all dem nicht begeistert. Es gab viele Drogenrazzien. Einige Musiker verloren teilweise ihre Lizenzen zum Auftreten. Billie Holiday, die mittlerweile ein Star war, durfte aufgrund ihrer Verurteilung wegen Drogenbesitzes nicht mehr in Clubs mit Alkohollizenzen auftreten. Ich glaube allerdings, dass das nur ein Vorwand war, um Billie mundtot zu machen. Denn sie kämpfte entschieden gegen die Rassendiskriminierung.

Für Dizzy lief es echt gut. Er konnte von seiner Musik gut leben. Bird hingegen war nur kurz kommerziell erfolgreich. Obwohl er einer der ausgereiftesten Instrumentalisten war, wurde er immer wieder angefeindet. Er spiele zu wenig traditionell und so weiter. Psychisch war er ein labiler Mensch, der starke Stimmungsschwankungen hatte und durch seine Drogensucht alles andere als zuverlässig war. Das kostete ihn einige gute Engagements.

Auch für mich lief es eine Weile ganz gut. Chad und ich heirateten. Ich schrieb Big Band Arrangements für Duke Ellington und Benny Goodman, in dessen Band ich auch spielte. Diese Bands hatten immer noch genug zu tun. Goodman holte immer wieder farbige Musiker in seine Band. Er war einer der wenigen weißen Bandleader, der Schwarze engagierte und gute Gagen zahlen konnte. Jedoch musste er dann Konzerttourneen durch die Südstaaten ablehnen. Dort war es nicht erlaubt, Schwarze gemeinsam mit weißen Musikern auftreten zu lassen. Andererseits galt die Musik als authentischer, wenn ein schwarzer Solist inmitten von Weißen spielte. Für uns war das oft problematisch. Wir hatten nicht die gleichen Rechte wie die weißen Bandkollegen. Zum Beispiel durften wir den Club nur über den Hintereingang betreten. Billie Holiday bekam einmal Ärger, als sie sich nach einer Einladung eines weißen Bandleaders an dessen Tisch setzte. Der Eintritt Amerikas in den Koreakrieg, die atomare Bedrohung und der Beginn des Kalten Krieges führte zu einer allgemeinen Verunsicherung. Cool Jazz, der ruhig und introvertiert war, sich mehr mit europäischer Musik auseinandersetzte, trat an die Stelle des hitzigen virtuosen Bebops. Ich verließ die Band von Goodman, als er wollte, dass ich ausschließlich in seiner Band spiele und nur für ihn arrangiere. Das war mir zu einengend. Außerdem spielte man bei Goodman nur Swing. Ich wollte mich aber musikalisch weiterentwickeln. In Midtown wurden immer mehr Bürokomplexe und Apartmenthäuser gebaut. Viele schillernde Clubs und Theater machten zu. Meine zweite Ehe scheiterte. Und es gab immer weniger Jobs. Da ich als Musikerin immer weniger Kompromisse eingehen wollte, lehnte ich sogar eine Anfrage von Louis Armstrong für eine Europatournee Anfang der 1950er Jahre ab. Ich zog mich zeitweise aus der Musikszene zurück und spielte, wenn überhaupt, nur noch in Kirchen.

Da hört man den Gospel- und Spiritual-geprägten Sound von Mary Lou Williams sehr schön raus in ihrem Song Praise the Lord. Und sie hat uns heute Abend auch ihre Jazzgeschichte erzählt in den 40ern in New York, in den Jazzclubs mit den ganz Großen, natürlich vor allem Männern izrer Zeit. Von Charlie Parker über Dizzy Gillespie bis Thelonious Monk, als der Bebop aufkam und den Swing Jazz so langsam abgelöst hat. Ein schöner Spaziergang war das durch diese aufregende Zeit, live erzählt und gespielt von Fola Dada und Hamachas Playground Quintett mit Sängerin und Sprecherin Fola Dada. Cordula Hamacher hat Saxophon gespielt, von ihr stammt auch das Konzept, die Kompositionen und Arrangements, Johannes Stange Trompete, Sebastian Volz Klavier, Tanja Silcher Bass und Michael Mais Drums. Der Mitschnitt ist vom 8. Mai dieses Jahres aus der Kettenfabrik St. Arnual, ein kleiner, aber sehr lebendiger und kulturbegeisterter Stadtteil von Saarbrücken. Und das war's fast für heute hier im ARD Radio Festival Jazz. Ich bin Gabi Sauer von SR Kultur, empfehle Ihnen all unsere Jazz-Sendungen in ARD Sounds oder ARD Jazz. Tschüss und noch einen schönen Restabend für Sie mit dem Loverman, den Billie Holiday zum ersten Mal gesungen und bekannt gemacht hat.

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1: Um 24 Uhr mit Julia Cortis. Der Chef der Unionsfraktion Spahn steht in der Kritik, weil er eine Leihmutter in den USA in Anspruch genommen hat. Der frühere Vorsitzende des Ethikrats Dabrock sagte, es bleibe ein Gefühl der Betrübnis, wenn sich jemand etwas herausnehme, weil er das Geld, die Position, die Möglichkeit dazu habe. Die Schatzmeisterin der Frauenunion Rosin forderte Spahns Rücktritt. Der CDU-Politiker hatte sich in der Vergangenheit mehrmals dagegen ausgesprochen, die Leihmutterschaft in Deutschland zu legalisieren. Die Bundesregierung will härter gegen Steuerbetrug vorgehen. Finanzminister Klingbeil sagte bei der Vorstellung eines Maßnahmenpakets, die Ehrlichen dürften nicht die Dummen sein. Geplant ist, dass eine Selbstanzeige nicht mehr generell dazu führt, dass man straffrei bleibt. Auch sollen besonders schwere Straftaten künftig strenger geahndet werden. Und es ist geplant, dass auch der Bund Datensätze erwerben darf, um Betrügern auf die Spur zu kommen. Der ukrainische Präsident hat einen neuen Verteidigungsminister vorgeschlagen. Selenskyj nominierte Jewgen Chmara, der bislang geschäftsführend den Geheimdienst SBU leitet. Er gilt als Experte für Drohneneinsätze im russischen Hinterland. Chmara soll den bisherigen Verteidigungsminister Fedorow ersetzen. Dessen Rücktritt sorgte in mehreren ukrainischen Städten für Proteste. Fedorow galt als Reformer und Kämpfer gegen die Korruption. 8 Jahre nach dem folgenschweren Einsturz der Morandi-Autobahnbrücke in Genua sind die Urteile gefallen. Der Hauptangeklagte, der damalige Chef von Italiens Autobahngesellschaft, wurde zu 12 Jahren Haft verurteilt. Ihm wird vorgeworfen, von den Mängeln gewusst und trotzdem die Arbeiten an dem später eingestürzten Pfeiler verschoben zu haben. Von insgesamt 57 Beschuldigten wurden 32 schuldig gesprochen, meist wegen fahrlässigen Herbeiführens einer Katastrophe sowie mehrfacher fahrlässiger Tötung. Der Waldbrand im Müritz-Nationalpark in Mecklenburg-Vorpommern breitet sich weiter aus. Behördenangaben ist eine Fläche von mehr als 300 Hektar betroffen. Inzwischen sind auch Hubschrauber der Bundeswehr bei der Brandbekämpfung im Einsatz. Umweltminister Backhaus äußerte sich zuversichtlich und nannte als Grund den angekündigten Regen. Das Wetter in Deutschland. In der Nacht in Baden-Württemberg und in Bayern kräftige Gewitter, zum Teil mit Starkregen, Hagel und Orkanböen. Es kühlt auf 20 bis 13 Grad ab. Auch der Tag bringt verbreitet Unwettergefahr. Nur im Nordwesten ist es trocken und es scheint meist die Sonne. 22 Grad an der Nordsee bis 31 Grad an der Oder. Die Zeit 0:03 Uhr.
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3: Dazu begrüßt Sie sehr herzlich am Mikrofon Benjamin Day. Schön, dass Sie dabei sind. Wir haben Musik aus den Archiven des Bayerischen Rundfunks auf dem Programm. Und passend zur mitternächtlichen Stunde präsentiert uns das Symphonieorchester des Bayerischen Rundfunks unter Maris Jansons The Clock, die Uhr von Josef Haydn.

Das Symphonieorchester des Bayerischen Rundfunks unter Maris Jansons mit Joseph Haydns 101. Symphonie »The Clock«. Den zeitmessenden Beinamen erhielt das Stück unschwer erkennbar durch den tickenden Rhythmus. Und da das Stück während seiner zweiten Englandreise in London entstand, wurde aus »Der Uhr« »The Clock«. Das Symphonieorchester des Bayerischen Rundfunks macht jetzt einen gewaltigen Sprung aus der Klassik bis in die Romantik zu Hector Berlioz' »Tristia«. Von der heiter tickenden Uhr zu den melancholischen Trauerstudien. Begleitet wird das BRSO vom Chor des Bayerischen Rundfunks. Die Leitung hat Colin Davis.

Das Symphonieorchester des Bayerischen Rundfunks unter Colin Davis und der Chor des Bayerischen Rundfunks unter Hans-Peter Rauscher mit Hector Berlioz' Tristia. Berlioz vereint hier einige seiner literarischen Vorbilder. Der irische Romantiker Thomas Moore schrieb den Text zum ersten Satz Meditation religieuse, der zweite Satz La mort d'Ophélie stammt von Ernest Legové und der dritte Satz, der Hamlet-Trauermarsch, stammt direkt von Shakespeare. Wir kommen von französischer Chor zu deutscher Kammermusik mit einem vermeintlichen Werk von Karl Maria von Weber, das aber in Wirklichkeit von Josef Küffner komponiert wurde. Das Kellerquartett und der BRSO-Klarinettist Eduard Brunner mit dessen Einführung, Thema und Variationen in B-Dur.

Das Kellerquartett und der langjährige Soloklarinettist des BRSO Eduard Brunner mit Josef Küffners Einführung, Thema und Variationen in B-Dur. Küffner war hauptsächlich Militärmusiker, schrieb aber auch Dutzende Kammermusikwerke für den gehobenen bürgerlichen Musikzirkel. Doch weil sich ein Karl Maria von Weber eben besser vermarkten lässt, wurde die Komposition kurzerhand diesem zugeschrieben. Sicher keine falsche Identität brauchte wohl Felix Mendelssohn Bartholdy für sein Streichquartett Nummer 3 in D-Dur, Opus 44 Nummer 1, präsentiert vom Henschel-Quartett.

Mendelssohn Bartholdys Quartett für zwei Violinen, Viola und Cello Nummer 3 in D-Dur, präsentiert vom renommierten Henschel-Quartett, das 2024 sein 30-jähriges Bühnenjubiläum feierte. Kurz nach 13:30 ist es, Sie hören das ARD-Nachtkonzert, präsentiert von BR Klassik, dem Klassikportal des Bayerischen Rundfunks. Es folgt ein Hit der Geigenliteratur, Max Bruchs erstes Violinkonzert. Das Münchner Rundfunkorchester unter Konzertmeister Henry Raudalis, der auch den Solopart übernimmt.

Das Münchner Rundfunkorchester unter Konzertmeister Henry Raudalis mit Max Bruchs Konzert für Violine und Orchester Nummer 1 in G-Moll, Opus 26. Eines der meistgespielten Violinkonzerte überhaupt. 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Mit Mendelssohns munterem Spinnerlied geht es jetzt aufgeweckt auf 2 Uhr zu und nach den Nachrichten geht es hier im ARD-Nachtkonzert weiter mit spanischer und italienischer Musik.

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1: Um 2 Uhr mit Wolfgang Berger. Die Regierungen aus Deutschland und Frankreich treffen sich heute auf Schloss Augustusburg in Brühl bei Köln. In den Gesprächen geht es um Handels- und Technologiethemen, vor allem aber auch um die Verteidigungspolitik. Kanzler Merz hatte den französischen Präsidenten Macron gestern Abend bereits auf Schloss Bensberg empfangen. Markus Sambale in Brühl erklärt, was heute auf der Tagesordnung steht.
2: Auf Schloss Augustusburg in Brühl sind dann auch viele Minister und Ministerinnen beider Regierungen dabei. Es gibt eine gemeinsame Kabinettssitzung, Handels- und Technologiethemen stehen da unter anderem auf der Tagesordnung. Vorher machen Friedrich Merz und Emmanuel Macron einen Besuch auf dem Flieger Horst Nörvenich. Da sind Eurofighter-Kampfjets der Bundeswehr stationiert. Da tagt dann der gemeinsame Verteidigungs- und Sicherheitsrat von Deutschland und Frankreich. Es geht um die Zukunft von Rüstungsprojekten, nachdem gerade das Prestigeprojekt eines gemeinsamen Kampfjets geplatzt ist.
1: Die USA und der Iran haben in der Nacht neue Angriffswellen gestartet. Iranischen Informationen zufolge hatten zunächst die USA mehrere Brücken im Süden des Landes getroffen. 2 Menschen seien getötet und 4 verletzt worden. Zudem soll der Flughafen Iran-Schah im Südosten des Landes beschossen worden sein. Daraufhin griff die iranische Armee nach eigenen Angaben US-Hubschrauber und Aufklärungsflugzeuge in Bahrain mit Drohnen an. US-Präsident Trump will sich in der Nacht mit einer Rede an seine Landsleute richten. Die Ansprache ist für 3 Uhr deutscher Zeit geplant. Der Republikaner könnte dabei seine verlorene Präsidentschaftswahl 2020 erneut zum Thema machen, berichteten mehrere Medien. Er und viele seiner Verbündeten haben immer wieder das Narrativ bedient, dass es Betrug bei der Wahl gegeben habe. Dabei ist das längst und vielfach widerlegt. Die AfD-Bundesspitze hat ihren Landesverband in NRW aufgefordert, die Aufstellung der Landtagskandidaten abzubrechen. Die Parteichefs Weidel und Chrupalla sehen so wörtlich erhebliche Anhaltspunkte dafür, dass bei der bisherigen Kandidatenaufstellung Wahlgrundsätze verletzt worden seien. Demnach könnten stimmberechtigte Delegierte bedroht oder erheblich unter Druck gesetzt worden sein. Der Landesvorstand werde aufgefordert, die Aufstellungsversammlung, die heute fortgesetzt werden soll, abzubrechen, hieß es weiter. Das waren die Nachrichten. Und hier noch das Wetter in Deutschland. Im Nordosten oft klar, sonst teils kräftige Schauer und Gewitter, Tiefstwerte 20 bis 13 Grad. Tagsüber gebietsweise heiter.